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Schiebe zum Alter. Du bist weich geworden. Was machen wir dich denn jetzt mit deinem Kopf?

Wer kommt so?

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Was ist denn das für ein Stück?

0: Ich nehme zu, Alter. Du bist reich geworden. Wie bestrafen wir dich denn jetzt? Mit deinem ganzen Trans-Scheiß. Ich würde sagen, Splitterverbot. Oder was geht ab, Alter?
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0: Heute gibt es viele Wolken, zeitweise auch etwas Regen oder Schauer. Das Ganze bei höchsten Temperaturen rund um 16 Grad und einem mäßigen Wind aus nordwestlichen Richtungen. Vormittags gibt es am Boddenloch eine steife bis stürmische Böen. Über Mittag flaut das dann aber auch ab. Ansonsten tagsüber örtlich noch steife Böen. In der Nacht zu morgen dann wolkig und meist niederschlagsfrei. Bei tiefsten Temperaturen zwischen 12 und 9 Grad direkt am Bodden. Bei 14 Grad der Wind schwach, am Bodden auch mäßig aus Richtungen um West. Morgen dann wechselnd bis stark bewölkt und meist trocken. Höchsttemperaturen um 17 Grad bei einem schwachen bis mäßigen Wind aus West bis Südwest. Die Nacht zum Sonnabend dann kommt es zu einem Durchzug von ausgedehnten Wolkenfeldern. Es ist aber meistens niederschlagsfrei bei tiefsten Temperaturen. An der Küste zwischen 13 und 10 Grad, ansonsten zwischen 10 und 6 Grad. Alles bei einem schwachen Wind aus Südwest. Und der Sonnabend zeigt sich heiter, später wolkig und trocken bei höchsten Temperaturen rund um 19 Grad und einem schwachen Wind aus südwestlichen Richtungen. Und die Gräser und die Ambrosiapollen fliegen nach wie vor vereinzelt.
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So hat für mich damals die neue Deutschwelle begonnen mit Nenas. Nur geträumt. 1983 gab es mal einen NDW-Film. Gib Gas, ich will Spaß. Markus und Lena haben in diesem zusammen meine Taschenlampe brennen.

Wenn ihr richtig gelauscht habt, dann hat da gar keine Lena gesungen. Der Titel wurde nur für den Film Gib Gas, ich für Spaß geschrieben und auf der Single gab es dann nicht Nena, sondern Andrea zu hören. Und der Rest ist Fantasie. Die allerdings wurde von Technokrates, der über Nacht im Universum an die Macht kam, in ein fernes Niemandsland verbannt, in einem Sarg aus Glas.

das war schön. Und nach was Schönem kommt natürlich immer was Verrücktes. Und was liegt da näher als eine Nervenklinik an der Umgehungsstraße kurz vor den Mauern unserer Stadt? Joachim,

goldene Reiter von Joachim Witt. Und tatsächlich hat er es damit 1981 auf die 2 der deutschen Singlecharts gebracht. Yeah, und was Cooles hinten dran von Falco

Finale, Runde 9, war auch im Film Gib Gas, ich will Spaß zu hören von Nena. Tanz auf dem Vulkan.

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Der Kurs soll zeigen, was Sie für die Ihnen Nahestehenden am Ende des Lebens tun können. Nähere Informationen zum Letzte-Hilfe-Kurs sind auch auf der Internetseite www.letztehilfe.info zu finden. 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Die Veranstaltung selber dann am 8. Oktober von 15.30 Uhr bis 19 Uhr.

0: Happy End. Oder doch nicht? Denn jetzt ist alles zu Ende. Und zurück bleiben nur du und die unendliche Leere.
1: Und in der nächsten halben Stunde lassen wir mal den Jens Fischer an die Regler.
2: Hallo Xi.
3: Ene mene mu, heraus bist du. Heraus bist du noch lange nicht. Musst erst sagen, wie alt du bist. 1, 2, 3, 4. 1, 2, 3, 4. Du darfst alles, was du willst. Nur eins, das nicht.
2: Bin dabei, bei Music Mix natürlich.

Und wenn wir dann schon mal hier sind, dann gehen wir doch mal rein in dieses wunderhübsche Gebäude am Türsteher vorbei. Da gibt es einen Schlitz, da stecke ich jetzt mal Geld rein und dann geht der Vorhang auf.

damit hätten wir unsere niederen Instinkte auch bedient. Gehen wir jetzt rüber in die Science-Fiction-Ecke zu Kurt vom Saturn oder warte, war es vielleicht doch eher

0: Heute gibt es viele Wolken, zeitweise auch etwas Regen oder Schauer. Das Ganze bei höchsten Temperaturen rund um 16 Grad und einem mäßigen Wind aus nordwestlichen Richtungen. Vormittags gibt es am Bodden noch eine steife bis stürmische Böen. Über Mittag flaut das dann aber auch ab. Ansonsten tagsüber örtlich noch steife Böen. In der Nacht zu morgen dann wolkig und meist niederschlagsfrei. Bei tiefsten Temperaturen zwischen 12 und 9 Grad direkt am Bodden. Bei 14 Grad der Wind schwach am Bodden auch mäßig aus Richtungen um West. Morgen dann wechselnd bis stark bewölkt und meist trocken. Höchsttemperaturen um 17 Grad bei einem schwachen bis mäßigen Wind aus West bis Südwest. Die Nacht zum Sonnabend dann kommt es zu einem Durchzug von ausgedehnten Wolkenfeldern. Es ist aber meistens niederschlagsfrei bei tiefsten Temperaturen. An der Küste zwischen 13 und 10 Grad, ansonsten zwischen 10 und 6 Grad. Alles bei einem schwachen Wind aus Südwest. Und der Sonnabend zeigt sich heiter, später wolkig und trocken bei höchsten Temperaturen rund um 19 Grad und einem schwachen Wind aus südwestlichen Richtungen. Und die Gräser und die Ambrosiapollen fliegen nach wie vor vereinzelt.
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0: Der bekannte Raubfisch- und Zander-Experte Sebastian Henel kehrt zurück in den Bürgersaal Waren. Dieses Mal gemeinsam mit dem erfahrenen Hechtspezialisten Max Guder. Zusammen geben sie Einblicke in Strategien, Taktiken und bewährte Praxistipps für das erfolgreiche Angeln auf Zander und Hecht. Das Angeln, besonders auf Zander, ist seit mehr als 20 Jahren Sebastian Henels größte Leidenschaft. In dieser Zeit hat er unzählige Kilometer zurückgelegt und an nahezu allen bedeutenden Gewässern Deutschlands geangelt. Angetrieben von dem Wunsch, den Zander bis ins Detail zu verstehen, hat er seine Fähigkeiten und sein Gespür kontinuierlich weiterentwickelt. Seine persönliche Bestmarke liegt bei einem Zander von 102 cm. Auch für Max Guder ist das Angeln seit seiner frühen Kindheit die größte Leidenschaft. Schon früh zog es ihn an die unterschiedlichsten Gewässer, um seinen Zielfisch, den Hecht, mit verschiedensten Methoden zu überlisten. Heute bereist er zahlreiche Gewässer in ganz Europa, stets mit dem Ziel, den größten Hecht des jeweiligen Gewässers zu fangen. Ganz egal, ob vom Ufer oder vom Boot. Karten für diesen Vortrag Zander und Hecht von Sebastian Henel und Max Guder gibt es in der Waren-Müritz-Information oder online unter bürgersaal-waren.de. 18 Euro bezahlen Erwachsene, Kinder bis 14 Jahren sind mit 10 Euro dabei. Und die Veranstaltung selber findet statt am 24. September um 19.30 Uhr im Bürgersaal in Waren.
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2: Was für eine Runde vom Music Mix. Es geht los mit zwei Katastrophen. Die erste erzählt uns...

0: Da fliegt er davon. Rein rechnerisch ist damit Nena jetzt über 100 Jahre alt. Und jetzt auf zur zweiten Katastrophe. Die erzählt uns Peter Schilling und sie handelt von der Terra Titanic.
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0: Schluss mit den Katastrophen, hören wir uns lieber eine wunderbare Liebesgeschichte an, in dem er es nicht gebacken kriegt, ihr zu sagen, dass er sie liebt. Stattdessen raucht er lieber 2 oder 3 Schachteln Zigaretten und hält seine Klappe.
1: Ausgerechnet mir muss das passieren. Wir haben 87 und ich, altes Trottelgesicht, hab mich verliebt. Ich sitze hier vor deinem dummen Foto und bemerke immer wieder, wie hübsch du eigentlich bist. Und wenn ich mal hochguck, dann sehe ich den Telefonhörer. Und ich denke mir, ich nehme ihn ab und ruf dich an und sag's dir einfach. Ist doch die einfachste und normalste Sache der Welt. Vorher rauche ich noch eine Zigarette. Meist rauche ich dann 2 oder 3 Schachteln und halt meine Klappe. Nee, für mich bist du nicht nur hübsch. Du bist mehr für mich.

Ich habe letztens in einem offiziellen Statement gelesen, dass es verboten wurde, die Single von Clowns und Helden Ich liebe dich zu spielen. Es gibt nur noch die Maxi und die ist 5 Minuten 50 lang und damit feiern. Und jetzt Stadtführung durch Erlangen.

Und während die Typen noch auf dem Marktplatz stehen und diskutieren, fackeln die Kinder im Hintergrund ihre Schule ab. Das war der Music Mix, Runde 5, neue

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4: Eine neue Freundin. Eine Geschichte von einem unbekannten Autor. Micha saß ziemlich gelangweilt am Strand herum. Das Wetter war zwar wunderschön, aber er hatte zu gar nichts Lust. Alles, was Micha tun könnte, müsste er jetzt alleine tun. Und das war eben langweilig. Als er so vor sich hin seufzte, sah er auf einmal etwas vor sich im Wasser schillern und glitzern. Micha wurde neugierig. Was das wohl sein könnte, dachte er und ging darauf zu. Als Micha näher kam, traute er seinen Augen kaum. Denn das, was er nun sah, das gab es doch überhaupt nicht. Micha sah eine Meerjungfrau und was von weitem glänzte, war ihr schillernder Schwanz. Es verschlug ihm den Atem. Er wusste nicht mehr, ob er wach war oder träumte, bis das Zauberwesen zu ihm sprach. »Micha, bitte hilf mir«, sagte sie, bewegte die Lippen aber nicht. Micha war noch immer total durcheinander und die Worte sprudelten nur so aus ihm heraus. »Woher weißt du meinen Namen? Warum kann ich dich hören, obwohl du nicht sprichst? Und wobei soll ich dir helfen?« Die Meerjungfrau lächelte. Es war noch eine kleine Meerjungfrau, vielleicht 8 oder 9 Jahre, wenn sie ein Mensch wäre. Sie hatte kurzes, struppeliges, blaues Haar und Augen so blau wie das Wasser hier. Micha hörte, wie sie sagt, »Ich spreche mit meinen Gedanken zu dir, und deinen Namen habe ich dir von den Augen abgelesen.« Dann deutete sie auf den Meeresgrund. »Mein Schwanz ist unter einem Stein eingeklemmt. Ich schaffe es nicht allein, ihn wieder frei zu bekommen. Kannst du mir nicht helfen?« Das musste man Micha nicht zweimal fragen. Er sprang samt seinen Sachen ins Meer und half der Meerjungfrau, den schweren Stein von ihrem Schwanz zu rollen. Als er wieder aufgetaucht war, fragte er, »Sagst du mir deinen Namen?« Und sie antwortete, »Sieh mir einmal tief in die Augen. Vielleicht kannst du meinen Namen darin sehen.« Micha sah ihr in die meerwasserblauen Augen und je länger er hineinsah, umso schwindliger wurde ihm. Doch dann auf einmal wusste er, dass sie Aqua hieß. Er hatte es nicht gelesen, wie in einem Buch. Er hat es auf einmal gewusst. Das machte ihn alles noch mehr durcheinander. Am liebsten hätte er Aqua mitgenommen und allen seinen Freunden gezeigt. Aber Micha wusste natürlich, dass es nicht geht, weil sie ja im Meer leben muss. Und sie wäre bestimmt auch nicht glücklich an Land. Aqua und Micha spielten noch bis zum Abend miteinander. Dann verabschiedeten sie sich und Micha versprach, keinem etwas von ihr zu erzählen, damit die Meerjungfrauen auch in Zukunft ungestört leben können.

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2: Oh Mann, oh, ist doch noch mitten in der Nacht. Was soll das denn jetzt hier für ein Lärm?
3: Wenn

Ja, leider, der Kommissar hat auch nichts rausgefunden. Ist wahrscheinlich rechtens, dass wir alle erst mit 70 oder 75 oder vielleicht sogar erst 80 in Rente gehen dürfen. Und niemand fragt mich mal wieder, was ich will.

0: dir gefällt?
1: Eine der Bands, die mehrere Hits zu NDW-Zeiten hatten, ist Jawohl gewesen. Rendezvous haben wir jetzt dabei, ich hab dich seit langem nicht gesehen. Und an euch die Frage, wie viele Titel von Jawohl haben wir im NDW Music Mix mit dabei? 2, 4 oder 8? Es sind
2: 3.
1: Taxi, ich bin verrückt nach dir und jetzt Rendezvous.

Das Gleiche können wir nochmal bei Paso Doble fragen. Wie viele Hits hat ein Paso Doble? Wie viele davon sind natürlich auch im Music Mix vertreten? 2, 4 oder 5? Es sind 3. Computerliebe, Fantasie und

0: Heute gibt es viele Wolken, zeitweise auch etwas Regen oder Schauer. Das Ganze bei höchsten Temperaturen rund um 16 Grad und einem mäßigen Wind aus nordwestlichen Richtungen. Vormittags gibt es am Bodden noch eine steife bis stürmische Böen. Über Mittag flaut das dann aber auch ab. Ansonsten tagsüber örtlich noch steife Böen. In der Nacht zu morgen dann wolkig und meist niederschlagsfrei. Bei tiefsten Temperaturen zwischen 12 und 9 Grad direkt am Bodden. Bei 14 Grad der Wind schwach, am Bodden auch mäßig aus Richtungen um West. Morgen dann wechselnd bis stark bewölkt und meist trocken. Höchsttemperaturen um 17 Grad bei einem schwachen bis mäßigen Wind aus West bis Südwest. Die Nacht zum Sonnabend dann kommt es zu einem Durchzug von ausgedehnten Wolkenfeldern. Es ist aber meistens niederschlagsfrei bei tiefsten Temperaturen. An der Küste zwischen 13 und 10 Grad, ansonsten zwischen 10 und 6 Grad. Alles bei einem schwachen Wind aus Südwest. Und der Sonnabend zeigt sich heiter, später wolkig und trocken bei höchsten Temperaturen rund um 19 Grad und einem schwachen Wind aus südwestlichen Richtungen. Und die Gräser und die Ambrosiapollen fliegen nach wie vor vereinzelt.
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2: Der Music Mix im Mediatop Sommerradio mit neuer deutscher Welle und dem Typen, der immer noch glaubt, dass er für 3,10 Mark an der Tankstelle

Also, Hefte und Taschenrechner raus, wir rechnen nach. Markus singt und kostet Benzin auch 3,10 Mark. Scheißegal, es wird schon gehen.

Ein Burner von Paso Doble, Computerliebe. Da möchte man auch gerne die Maxi spielen, aber die ist so komisch. Deswegen verkneife ich mir das leider nach 3,5 Minuten dann schon. Schluss. Und wenn es mal mit der Computerliebe nicht klappt, dann gebt doch eine Annonce auf, so wie in der Data drin steht: neue Männer brauchen.

0: Wir gehen jetzt ganz weit zurück ins Jahr 1980 zum Anfang der neuen deutschen Welle. Damals erschienen Rheingold und Dreiklang Dimensionen und der Titel gilt bis heute als einer der ersten NDW-Stücke überhaupt.
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neue deutsche Welle Music Mix Runde auch ein kultiges Ende. Und dafür ist kaum ein Titel besser geeignet als Nenas Irgendwie, Irgendwo, Irgendwann. 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
0: Liebe Kinder, ich erzähle euch heute eine Geschichte vom kleinen Pitt, den ihr schon kennt, aus der Geschichte vom Altweibersommer. Heut baut Pitt einen Schneemann. Wie Pitt einen Schneemann baut und Papa plötzlich eingeschneit ist. Seit 2 Wochen wollte Pitt einen Schneemann bauen. Draußen im Garten sollte er stehen und so prächtig aussehen, dass die Leute respektvoll ihren Hut zogen und sich zum Gruße vor ihm verneigten. Ja, so einen Schneemann wollte er bauen. Problem war nur, dass Pitt mit einer schweren Grippe im Bett liegen musste und sich den Schnee nur vom Fenster aus betrachten konnte. Dann, als er wieder gesund war, taute es. Prüfend starrte Pitt nun jeden Tag in den Winterhimmel hinauf. »Wann schneit es endlich wieder?«, fragte er. Eines Morgens war es soweit. Als Pitt aus dem Fenster sah, lag im Garten tiefer Schnee. »Schnee«, rief Pitt, »juhu, endlich Schnee!« Vor Freude weckte er seine Eltern. »Hört ihr, draußen liegt ganz viel Schnee!« »Hm«, Mama zog die Decke über den Kopf. »Oh je«, brummte Papa, »das wird wieder eine gemeine Autoschlitterpartie geben. Da mag ich gar nicht aufstehen.« Sie freuten sich nicht. Pitt wunderte sich. Er zuckte mit den Achseln, zog sich warm an und stapfte in den Garten. Im Nu hatte er dicke Schneekugeln gerollt und am Gartentor aufeinandergesetzt. Jetzt noch eine Möhrennase, Steinaugen, Papas Hut, Tannenzapfenknöpfe und als Stock einen Besen. Fertig war der Schneemann. Er sah prachtvoll aus, groß und stattlich, aber allein. »Du sollst nicht alleine bleiben«, sagt Pitt. »Ich baue dir gleich noch eine Schneefrau.« Und er baute diese Frau und 3 Schneekinder, dann noch einen Schneehund, eine Schneekatze und Schneehühner. Zufrieden betrachtete Pitt sein Werk. Eine große Schneefamilie stand am Gartentor. Pitt freute sich wie ein Schneekönig. »Toll, nicht?«, fragte er seinen Vater, der gerade mit seiner Aktentasche aus dem Haus kam. »Ja, toll«, sagte Pitts Vater, und seine Stimme klang brummig. »Und wie bitte«, brummte er, »soll ich nun das Auto aus der Garage fahren?« Auweia, an das Auto hatte Pitt nicht gedacht, als er seine Schneefamilie am Gartentor aufbaute. Ob Papa sehr böse war? Vorsichtig linste er zu ihm hinüber. Da musste Papa lachen. »Eingeschneit«, rief er fröhlich, »jetzt bin ich eingeschneit. Da muss ich doch gleich in der Firma anrufen, für einen Tag Schneeurlaub nehmen.« »Au ja«, rief Pitt, »und dann gehen wir rodeln und bauen noch ganz viele Schneemänner. Juhu, juhu!«

0: Sagen Sie mal, was hören Sie eigentlich morgens als erstes?
1: Okay, du kleines Luder, du sitzt in der Tinte, das Spiel ist aus.
0: War die Polizei wohl wieder vor Ihnen wach, hä? Ganz schön aufgeweckt.
2: Die Verantwortung für die Sendung hat Katriona Dannenberg. Herzlich willkommen bei Vera, der 201. Show von Vera, dem Verquerradio zu Themen globaler Gerechtigkeit. Heute für euch im Studio bin ich bin Katriona.
3: Ich bin Frieda.
4: Ich bin Paul.
5: Ich bin Kaya.
2: Ja, und wir haben zusammen diese Sendung vorbereitet. Wir beschäftigen uns in dieser Sendung mit dem Thema, mit der Karawane, der Karawane für Solidarität und Bewegungsfreiheit von geflüchteten Menschen. Und diese Karawane hat in Mecklenburg-Vorpommern stattgefunden, und zwar vom 27.08. bis zum 3.09., also ganz brandaktuell. Und wir haben Pont mit im Studio, weil Pont war mit im Organisationsteam von dieser Karawane. Die wurde organisiert von Aktiven aus der Gruppe Pro Bleiberecht aus verschiedenen Teilen Mecklenburg-Vorpommerns und ja, hat ganz spannende Ergebnisse hervorgebracht, war für viele Menschen ein Hoffnungsschimmer zwischen vielen schlechten Nachrichten, und deswegen denken wir, ist es auch wert, hier dem eine ganze Sendung zu widmen. Wir freuen uns sehr, dass Pont heute hier mit uns im Studio ist. Die Musik für die heutige Sendung hat zum einen Kaya rausgesucht, aber auch Konstantina, die kann leider nicht mit im Studio sein. Ja, und mit Musik möchten wir auch starten. Wir hören zuerst einen Song, den wahrscheinlich viele von euch kennen. Nämlich hören wir Clandestino von Maon und Manu Chao. Kaya, du hast ein bisschen was zu dem Song geschrieben.
5: Ja.
2: Erzähl uns doch mal was über das
5: natürlich.
2: Lied.
5: Manu Chao wurde als José Manuel Thomas Arthur Chao in Paris geboren. Seine Eltern, die vor der Diktatur von Francisco Franco in Spanien geflohen waren, inspirierten ihn dazu, ein Leben als politischer Aktivist zu führen. In den späten 1970er Jahren führte Chao und seine Freunde zu Element von amerikanischem Rock'n'Roll und Punkrock beeinflusst und begannen. Musikalische Auftritte als Waffe im Kampf gegen Ungerechtigkeit einzusetzen. Chao, der sich für eine Welt ohne Grenzen einsetzt, ist seit Jahren einer der vergessenen Aktivisten unter den Sängern. Der Song wurde geschrieben, um Aufmerksamkeit für Flüchtlinge zu wecken und hat sich zu einer ikonischen Hymne für die Rechte von Migranten auf der ganzen Welt entwickelt. Er handelt von Menschen, die ihre Heimat hinter sich lassen und ohne Papier aufbrechen, und von Leben, die an den Grenzen in den Hintergrund treten. Karawan ermutigt Flüchtlinge und Migranten und gibt ihnen die Möglichkeit, ihre eigenen Erfahrungen und Lebensgeschichten zu teilen, so wie Chao durch Clandestino seine persönliche Migrationsgeschichte erzählt.

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1: Nun hören wir als ersten Einstieg ein paar Eindrücke von Junia, die heute leider auch nicht im Studio dabei sein kann. Aber sie war am 3.9. in Horst, einem Ort in ganz an der Grenze zu Schleswig-Holstein, und hat am letzten Tag der Karawane für Solidarität und Bewegungsfreiheit teilgenommen. Nun hören wir mal ihre Eindrücke. Horst erreiche ich über eine Busverbindung von Beutzenburg. Am dortigen Busbahnhof steht eine große Tafel, die nur der Buslinie nach Horst gewidmet ist. In 8 verschiedenen Sprachen steht dort genau, wann ein Bus fährt, wieso er manchmal nicht fährt und wo man mehr Informationen kriegt. Daneben ist eine Karte, die anzeigt, welchen Weg man nehmen muss, um zu Fuß nach Horst zu kommen. Es ist ein 8 Kilometer langer Weg. Auf die Scheibe hat jemand Privatfahrer mit dazugehöriger Telefonnummer geschrieben. Man merkt, dass der Bedarf an öffentlichen Verkehrsmitteln oder überhaupt irgendwelchen Wegen nach Horst zu kommen sehr hoch ist. Nach einer halben Stunde Busfahrt bin ich in Horst. Ich würde schätzen, dass hier neben der Erstaufnahmeeinrichtung ca. 100 Menschen wohnen. Etwas abseits vom Dorf komme ich zur Auffahrt vom Amt für Migration und Flüchtlinge, der Erstaufnahmestelle für Geflüchtete, die nach Mecklenburg-Vorpommern, Hamburg oder Schleswig-Holstein verteilt wurden. Hier baut die Karawane gerade ihre Veranstaltung auf. Es ist ein absurdes Bild, die bunte Karawane vor dem grauen Gebäude. Mein Eindruck von der Einrichtung ist von Anfang an nicht besonders gut. Die Containerwohneinheiten und zweistöckigen Plattenbauten, umrahmt von einem hohen Zaun, geben ein sehr tristes Bild ab. Die Karawane baut gerade ihre Veranstaltung auf. Zelte, Kuchenbazar, eine Spielecke für Kinder. Es kommt ein Bus, aus dem Leute viele Säcke mit Secondhand-Klamotten holen und sie auf den Tischen verteilen. Die Veranstaltung erinnert mich an ein Straßenfest mit der Ausnahme, dass im Hintergrund mehrere Polizeiwagen stehen, die uns beobachten. Einige Minuten nach meiner Ankunft kommt ein Mann, der hier lebt, auf mich zu und fragt, was das hier soll. Viele Menschen aus der Einrichtung kamen beim Aufbau bereits nach draußen. Ich erkläre ihm auf Englisch grob das Konzept der Karawane. Er dankt mir und geht zurück zu den Leuten, mit denen er gekommen ist, und gibt in einer anderen Sprache wieder, was ich gesagt habe. Ich habe nach dieser Interaktion alle weiteren Menschen, mit denen ich gesprochen habe, gefragt, ob sie von dieser Veranstaltung wussten. Die meisten haben erzählt, wie positiv überrascht sie waren, dass es hier mal etwas gibt. Nach und nach versammeln sich, trotz des Regens, immer mehr Menschen vor der Auffahrt. Die meisten gehen noch, bevor die Organisatoren ihre Begrüßungsrede halten, zum Stand mit den kostenlosen Kleidern und Hygieneartikeln. Die Organisatoren eröffnen die Veranstaltung und geben wichtige Informationen in ca. 5 unterschiedlichen Sprachen wieder, um zu ermöglichen, dass sie möglichst alle verstehen. Sie erklären, was für Möglichkeiten die Veranstaltung bietet. Nicht nur Entertainment bieten sie an, sondern auch viele Hilfsangebote. Es gibt gratis warmes Essen, Beratungsstellen für rechtliche und medizinische Probleme, zusätzlich auch noch den Medibus, ein alter Krankenwagen, der für direkte Behandlung genutzt werden kann. Workshops über die Gesundheit von Frauen und Mädchen und zum Thema How to not get deported, also wie wird man nicht deportiert. Die Veranstaltung füllt sich hauptsächlich mit Familien mit jungen Kindern, die mit flatternden Spielzeugen herumlaufen, sich beim Kinderschminken anstellen oder zusammen mit einer Person, die sich als Clown verkleidet hat, spielen. Während die Eltern Kleidung raussuchen oder auf einem freien Platz in der Beratung warten. Ich rede hauptsächlich mit den jüngeren Menschen auf der Veranstaltung, die flüssiger Englisch sprechen. Viele erhoffen sich, hier medizinische Probleme angeschaut zu bekommen. Der Arzt im Haus ist wohl unzureichend für größere Sorgen. Eine Jugendliche fasst es scherzhaft zusammen. Er verschreibt immer nur Tee und Vitamine, weißt du? Sie erzählen mir noch mehr über ihr Leben in der Aufnahmeeinrichtung, dass sie sich abgeschottet fühlen, weil sie keine Informationsquelle im Haus haben und kaum die Möglichkeit, an Nachrichten zu kommen. Auch, dass sie geografisch abgeschottet sind und zu wenig Möglichkeiten haben, in einen größeren Ort zu kommen. Doch mir wurde auch beteuert, wie froh sie sind, an einem Ort untergebracht zu sein, an dem es warmes Wasser und eine funktionierende Heizung gibt. Es wirkte auf mich so, als hätten manche Menschen Angst, etwas Schlechtes zu sagen. Mein persönliches Highlight der Veranstaltung war, als sich zu ca. 15.30 Uhr langsam immer mehr Menschen zusammengekommen sind, um miteinander zu tanzen. Es wurden sich gegenseitig Tänze beigebracht, bis alle auf der Tanzfläche sich zu einem großen Kreis zusammengeschlossen haben. Gegangen bin ich mit sehr gemischten Gefühlen. Die Veranstaltung war sehr ausgelassen und fröhlich, doch vor dem Hintergrund, dass sie nur stattgefunden hat, weil die Rechte und das Leben dieser Menschen so eingeschränkt werden, hinterlässt es einen bitteren Beigeschmack. Doch ich will lieber das Positive sehen. Es gibt Menschen, die sich für sie einsetzen, eine ganze Karawane, die ihnen Hilfe für ihre Probleme angeboten hat und für das Gefühl, dass sie nicht alleine sind. Auch kleine Aktionen können das Leben dieser Menschen schon sehr verbessern. So, und jetzt haben wir heute mit uns im Studio Paul. Paul war Teil des Organisatorenteams der Karawane. Und ja, ich würde dich einmal bitten, dich selbst vorzustellen.
2: Ja, hallo, ich bin Paul. Ich bin bei ProBleiberecht Greifswald. Also ProBleiberecht gibt es in ganz MV. Es gibt verschiedene Gruppen und Einzelmenschen, die Teil von dieser Gruppe sind. Und wir haben zusammen mit auch Einzelleute, die nicht so, also die ein bisschen außerhalb sind, entschieden, diese Karawane zu gestalten. Und wir haben es uns dafür entschieden, weil letztes Jahr im September 25 gab es die auch eine Karawane von Welcome United. Das ist ein anderes Netzwerk von Menschen, die für Geflüchtetenrechte kämpfen. Und sie hatten eins in Ostdeutschland organisiert, aber hat es nicht geschafft, bis MV zu kommen. Und wir dachten, so geht das nicht. Einige von uns waren dabei, aber wir waren ein bisschen frustriert, dass es nicht bis hierher geschafft haben. Also es hat in Berlin aufgehört und dann haben wir gesagt, wir wollen unsere eigene Karawane machen. Genau.
1: Daher kam also eure Motivation, jetzt auch in Mecklenburg-Vorpommern was zu starten.
2: Genau. Und auch unsere Inspiration. Und es hat auch uns Kraft gegeben, dass wir was schaffen können. Ja.
3: Ja, damit haben wir einen kleinen Einstieg in diese Sendung zur Karawane bekommen und wollen jetzt erstmal Musik hören. Und zwar hören wir den Song Yati Polemo von Marina Sati interpretiert. Yati Polemo ist ein traditionelles Lied aus Thrakien in Griechenland, das nach dem Fall Konstantinopels im Jahr 1493 geschrieben wurde. Es gehört zum Genre der Myroloi, also Lieder über Trauer, Verlust und das Beschreiben des eigenen Schicksals, der eigenen Bestimmung und der eigenen Reise. Der Text des Liedes lässt sich mit »Warum singst du nicht, mein Vogel, wie du es früher getan hast« übersetzen. Worauf die Antwort lautet »Wie soll ich singen? Man hat mir die Flügel abgeschnitten.« Damit wird die Schwierigkeit beschrieben, zu leben und kreativ zu sein, wenn man seine Wurzeln verliert. Ja, es ist eine moderne Interpretation des Liedes, die wir hier singen, des traditionellen Liedes, vorgetragen von Marina Sati.

0: Außer mit Pont. Pont ist ja hier mit uns im Studio und spricht mit uns über die Karawane aus dem OrganisatorInnen-Team. Haben wir auch noch mit Ali und Kusai gesprochen, die beide selbst auch nach Deutschland geflohen sind. Junia hat Ali bei dem Event, bei der Abschlussveranstaltung in Horst getroffen und mit ihm dort gesprochen. Und ich habe Kusai hier in Greifswald getroffen, denn er lebt derzeit in Greifswald. Mit beiden haben wir auch gesprochen und die haben uns ebenfalls ihre Motivation erzählt, dabei zu sein, zu der Karawane dazu zu stoßen und wie es so dazu gekommen ist. Zunächst einmal möchten wir dazu Kusai hören.
1: Hallo, guten Tag, mein Name ist Kusai, ich komme aus Syrien. Ich wohne in Greifswald seit 1,5 Jahren und zurzeit mache ich Bundesfreiwilligendienst im Kulturzentrum in Straße.
0: Kusai, wie bist du denn dazu gekommen, bei der Karawane mitzumachen?
1: Ja, erstmal, ich kenne die Leute von dieser Karawane organisiert seit gut lange. Und ehrlich gesagt, ich habe schon ein anderes Projekt gemacht in Berlin, Let Via Go, bevor. Deswegen, das war sehr nützlich für mich, wenn ich mache diese Karawane, weil ich habe schon viele Sachen in Let Via Go gesehen. Und ich musste das in Karawan machen.
0: Ja, und auch Ali berichtet uns davon, wie er zur Karawane dazugestoßen ist.
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0: Frage an dich, Paul. Nämlich, war der Zeitpunkt der letzten Karawane extra so gewählt, dass dich vor der Wahl am 20.09. war?
1: Also, ich glaube nicht. Es war eher Zufall. Also, wir haben eher geguckt, wann wir alle Zeit haben. Und wir haben uns auch dagegen entschieden, was explizit über die Wahlsituation zu machen, weil wir wollten, unsere Zielgruppe war Geflüchteten und Geflüchteten zu erreichen, die sehr isoliert sind in MV, und weniger die Leute, die hier schon lange wohnen. Und genau, ja. Deswegen nicht, das war nicht unser Fokus.
0: Denkt ihr denn, dass ihr die Menschen anderweitig mit eurem Projekt erreicht oder beeinflusst habt?
1: Ja, ich glaube, jede Person, die teilgenommen hat, hat was mitgenommen und auch viel Positives, glaube ich. Und das hat auch viel Hoffnung gegeben. Und für viele war es auch eine, also einige sind richtig, fast bei jedem Ort, wo wir gekommen sind, sind Leute mitgekommen, spontan, und haben ein paar Tage die Karawane mitgemacht, manche auch bis zum Ende. Ich habe auch einen geflüchteten Freund, der hat zum ersten Mal demonstriert in Europa. Also es waren auch viele erste Male für Menschen, für alle Menschen, die da mitgemacht haben.
0: Dann wollte ich dich auch noch fragen, wie die Menschen vor Ort reagiert haben, also insbesondere die Anwohner. Und dann auch gleichzeitig, wo ihr eigentlich überall wart, was haben wir noch gar nicht erwähnt.
1: Ja, also es hängt auch total davon ab, wo wir waren, wie die Leute darauf reagiert haben. Also wie gesagt, ich habe von Stralsund erzählt und da wohnen keine Leute, deswegen haben Leute gar nicht darauf reagiert, außer die Polizei ist vorbeigekommen, aber deren Gebäude war auch daneben. Genau, aber es gab so Orten, wo es gab einen Tag, wo es ein bisschen Auseinandersetzung mit rechten Leute gab, aber ansonsten war es eher so friedlich und auch Leute haben sich begegnet oder haben auch spontan teilgenommen. Genau, also das war, ja, das war unterschiedlich. Und zu den Orten, wir waren, wir sind von Westen nach, nee, von Osten nach Westen gegangen, also gefahren mit dem Solibus übrigens, einen coolen Verein, und sie haben auch ermöglicht, dass diese Tour funktioniert, weil, ja, genau. Und wir waren zuerst in Torgelow, da konnten wir im Jugendclub so einen Nachmittag verbringen und die auch vor allem die Jugendliche und auch Familien kennenlernen, die dort sind. Dann waren wir in Stralsund auf dem Denholm auf dem Fußballplatz und haben ein Fußballturnier. Ja, es war viel mehr als ein Fußballturnier, aber da daneben organisiert. In Tetero war Golf, also viel Programm, es war eine Demo und dann Teilnahme an einem Kulturfest vor Ort, wo andere Initiativen waren. In Güstrow war eine Kundgebung in der Nähe von der Geflüchtetenunterkunft. In Wismar war es ein Treffen im Park, auch in der Nähe von dem Unterkunft, wo viele Leute wohnen. In Gadebusch war es ein Fest und in Horst, das war vor der Erstaufnahmeeinrichtung direkt halb auf dem Parkplatz und also ja neben dem Parkplatz. Genau.
2: Ja, ich finde auch nochmal spannend zu dieser Frage, warum, was hat das eigentlich gebracht oder was war so ein bisschen das Ziel auch von dem, auch nochmal Kusai und Ali zu hören, was sie so dazu sagen. Vielleicht einmal ganz kurz Kusai, erstmal so, was er so das Gefühl hat, was das Ziel war und dann aber auch, wo er so das Gefühl hatte, das ist das, was auch so dabei rausgekommen ist. Das würde ich mal kurz für euch abspielen.
3: Erstmal, ich möchte schon machen, weil ich habe viele Sachen in dieser Litwiago gesehen. Manchmal, wir brauchen eine Beratung und so. Nur die Leute brauchen Beratung, weil die Leute haben gar nicht Kontakt mit niemandem. Wir haben schon in dieser Karawane viele Beratungen gemacht und das war sehr, sehr, sehr nützlich für die Leute. Das war sehr gut für die Leute. Erstmal Beratung, ich habe schon gesagt, für Beratung, das war sehr, sehr, sehr nützlich. Und die Leute jetzt wissen schon, es gibt viele Leute, die möchten uns. Das ist sehr, sehr nützlich, weil die Leute jetzt schauen schon, es gibt Leute, die helfen uns. Es gibt nicht nur, aber wenn die Leute schauen,

0: Und im Internet, in den News, immer schlechte Sache, immer schlechte Sache. Wir müssen alles Abschiebung, wir möchten alles Abschiebung und alles muss in, aber naja, das, es gibt viele Leute so, aber es gibt viele, viele, viele auch Leute, sehr nett und möchte die Leute helfen und die Leute auch sehr nützlich in dieser Gesellschaft. Deswegen, Deutschland braucht diese Leute.
1: This organization does a lot of things like legal counseling, like in this event we have some tents where people get help about how they get, how they don't get deported and about their health. Do you think there are things that can be improved by normal people doing some things, or is it just that the politics have to change?
2: Yeah, definitely. There are things that normal people can do, like don't look at the immigrants, like people who are dangerous, or like people who are, for example, a second citizens, like, yeah, everybody's equal. If we have this idea, everybody, then the society will also a better place to live for everyone.
3: Ja, definitiv gibt es Dinge, die normale Menschen tun können, wie zum Beispiel Einwanderer nicht als gefährliche Menschen oder als Menschen zu betrachten, die Bürger zweiter Klasse sind. Ja, jeder ist gleich. Wenn wir diese Idee haben, dass alle gleich sind, dann wird sich die Gesellschaft auch zu einem besseren Ort für alle entwickeln. Es gibt einige Fälle, in denen Einwanderer wie Menschen, wie Bürger zweiter Klasse betrachtet werden. Ja, das betrifft die Menschen, aber auch das System. Da sind viele Veränderungen nötig. Zum Beispiel das Lager hier. Es ist wie im Nirgendwo. Die Menschen, die hier leben, haben zum Beispiel nur 5 Busse tagsüber. Sie können nur damit in die nahegelegene Stadt fahren. Und wenn sie zu Fuß gehen, brauchen sie 1 Stunde, 1,5 Stunden. Und ja, es ist wirklich kein guter Ort für Menschen zum Leben.
4: Ihr hört Vera heute zum Thema der Karawane für Solidarität und Bewegungsfreiheit. Und wir hören jetzt erstmal wieder Musik. Und zwar hören wir von Özdemir Erdogan, Gurbet. Und zwar nach dem Zweiten Weltkrieg erlebte Westdeutschland ein rasantes Wirtschaftswachstum, sah sich jedoch mit einem gravierenden Arbeitskräftemangel konfrontiert. Infolgedessen wanderten viele türkische Arbeiter nach Deutschland aus, insbesondere ab den 1960er Jahren. Ihre Erfahrungen spiegelten sich auch in der Musik wider. Viele Lieder drehen sich um die Heimat, die Migration und Gurbet, ein türkisches Wort, das die Entfernung von der Heimat bezeichnet. So drückt dieses türkische Lied Heimweh, Zugehörigkeit und die Erfahrung des Lebens in einem fremden Land aus. Diese Gefühle sind in der Regel die vorherrschenden, wenn Menschen fern von ihrer Heimat und ihren Lieben sind. Und das Lied Gurbet spricht sie an wie ein Freund. Selbst diejenigen, die den Text nicht verstehen, können es nachempfinden und nachvollziehen, wenn sie dieselben Emotionen teilen. Die Popularität des Liedes mag sich im Laufe der Jahre ändern, doch die Gefühle, die es hervorruft, können zeitlos bleiben.

0: Ihr hört Vera, das war Querradio zu Themen globaler Gerechtigkeit aus Greifswald. Ihr könnt uns immer jeden ersten Donnerstag im Monat hören bei Mediatop Radio rund um Greifswald, Malchin und Neubrandenburg. Und zwar morgens um 8.15 Uhr auf dem Weg zur Arbeit vielleicht oder zur Schule oder in die Uni oder auch wo immer ihr seid. Und ihr könnt uns jeden ersten Mittwoch im Monat um 18 Uhr bei Radio Loro rund um Rostock hören. Außerdem könnt ihr natürlich unsere Sendung nachhören in der Mediathek der Landesmedienanstalt oder auch in der Mediathek von Radio Loro und selbstverständlich auch auf unserer eigenen Homepage bei bildung-verquer.de/radio. 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Unsere heutige Sendung widmen wir der Karawane für Solidarität und Bewegungsfreiheit, die bis zum 3.9. hier in Mecklenburg-Vorpommern stattgefunden hat und von Probleiberecht organisiert wurde. Junia, eine Vera-Redakteurin, war bei der Abschlussveranstaltung am 3.9. in Horst und hat mit Ali gesprochen. Und Ali berichtet uns jetzt hier einmal ganz kurz, wie es eigentlich so, wie die Veranstaltung eigentlich so gelaufen ist.
1: There were a lot of events. How big were they usually, like this?
2: Yes, the events were good. So we prepared very well, the organization team. And we had some problems somewhere because there was with some camps that the people were told that to not go to this event or something like that.
3: Ja, die Veranstaltungen waren gut. Also wir haben uns sehr gut vorbereitet, das Organisationsteam. Und wir hatten irgendwo einige Probleme, weil es einige Lager gab, in denen den Leuten gesagt wurde, sie sollen nicht zu dieser Veranstaltung gehen oder so etwas. Aber die Leute waren auch sehr an den Veranstaltungen interessiert, die wir hatten. Wir hatten gute Veranstaltungen in den Städten, also haben die meisten Leute sehr gut auf uns reagiert.
0: Ja, und wir wollen jetzt auch noch mal Ali hören, der auch noch mal ein bisschen was erzählt hat zu den letztendlich Zuständen oder den Bedingungen, unter denen viele Leute leben, was für ihn auch eine wichtige Motivation war, sich dieser Karawane anzuschließen.
1: How in the camps were what problems did the people talk about? Had they problems?
2: There was really problems that are some very sad, some very concerning, some very like not something that is for a humanity like under the humanity. There was like families that were.
3: Es gab wirklich Probleme, die einige sehr traurig, einige sehr besorgniserregend und einige wie etwas, das nicht für die Menschheit ist, was nicht menschlich ist. Es gab Familien, die getrennt wurden. Zum Beispiel hatte die eine Schwester das Recht zu bleiben und die andere Schwester nicht. Sie kamen zur gleichen Zeit, hatten dasselbe Problem und wurden einfach getrennt. Man wollte sie in das Land zurückschicken, wo sie in Gefahr ist. Und es gab auch Menschen, die arbeiteten. Sie hatten bereits gearbeitet. Sie konnten gut Deutsch sprechen. Aber sie haben ihre Arbeitserlaubnis zurückgenommen. Und sie durften nicht mehr arbeiten. Probleme wie dieses, bei denen man sagt, okay, sie arbeiten, sie sprechen schon gut Deutsch und sie integrieren sich bereits in die Gesellschaft. Und das System ist so gestaltet, dass ihnen nicht erlaubt, sich zu verbessern, zu arbeiten, motivierter zu sein. Ein System, das die Motivation erstickt und dann haben sie
2: motivation.
1: Do you also think it is a problem that they can't understand a lot, that there are too few courses to learn German, and in a lot of places in Germany there is mostly German science, so you don't understand them.
2: That can be a problem, yeah, true, when you are, when you arrive here, so you don't understand German, that's something everybody knows, and there is sometimes needed that the system to do that easier for the people. For example, the first time I arrived in Germany, I had the same problem. I went to the
3: Das kann ein Problem sein. Ja, das stimmt. Wenn man hier ankommt und kein Deutsch versteht, das weiß jeder, und manchmal ist es nötig, dass das System es den Menschen leichter macht. Zum Beispiel, als ich zum ersten Mal in Deutschland ankam, hatte ich dasselbe Problem. Ich ging zum Büro hier und sie sprach kein Englisch und es gab keinen Übersetzer für uns. Ich habe es mit meinem Telefon versucht, aber sie hat das auch nicht akzeptiert. Und sie haben uns auch nicht gesagt, dass wir jemanden mitbringen sollten, der sprechen kann. Also war es einfach eine sehr schlechte Situation. Und dann habe ich ganz zufällig jemanden gefunden, der meine Sprache sprechen konnte. Und er hat uns dann beim Übersetzen geholfen für die verantwortliche Person. Und ja, manchmal ist die Sprache am Anfang sehr schwer. Es ist sehr schwer, und wenn Menschen lange hier bleiben, sind sie immer unter hohem Stress. Also kann ich das sagen, weil ich es erlebt habe. Etwas, das sich vielleicht viele Leute nur vorstellen können. Aber wenn man es erlebt, wenn man unter diesem hohen Druck, diesem hohen Stress steht, funktioniert der Verstand nicht mehr normal. Er kann nicht funktionieren. Man kann nicht wie eine normale Person funktionieren. Manchmal ist es sehr schwer zu leben. Also ja, der Stress hier ist bei den Menschen auch sehr hoch.
2: Yeah, the stress is also very high on the people here.
0: So, jetzt habe ich auch noch mal eine Frage an Paul. Du kommst gerade von eurem Fazit-Treffen vom Organisationsteam. Und deswegen wollte ich fragen, was ist unter dem Strich für euch dabei herausgekommen? Und seid ihr mit dem Resümee zufrieden?
4: Also ich musste früher weg, um hierher zu kommen. Aber im Großen und Ganzen, ich glaube, wir sind alle sehr zufrieden, weil wir haben es geschafft. Also natürlich gab es an einiger Stelle Orga-Probleme oder Kleinigkeiten, die nicht funktioniert haben oder Überraschungen, die wir nicht erwartet haben. Aber im Großen war es sehr gut. Und also unser erstes Ziel war auch, Menschen zu erreichen, also Geflüchtete zu erreichen. Und das haben wir auf jeden Fall gemacht. Und wir hoffen, wir können in Kontakt bleiben und vielleicht Netzwerke bauen oder mit Einzelnen weiter zusammen streiten. Nee, nicht streiten.
5: Doch.
4: Ja?
5: Ja.
4: Okay. Genau, vielleicht die einzige Sache, wo wir ein bisschen nicht unzufrieden sind, aber wo es so herausfordernd ist, ist, wir wollten die Isolation von Geflüchteten brechen, vor allem wo Leute in geflüchteten Unterkünfte wohnen, die ein bisschen außerhalb von Städte sind, wie in Horst bei dem Abschlussveranstaltung. Und die Frage ist, wie können wir in Kontakt bleiben oder wie können Menschen mit lokalen Gruppen vernetzt sein? Also an manchen Orten hat es gut geklappt und an anderen arbeiten wir noch dran oder gucken wir, wie wir was machen können.
6: Ich möchte dich an dieser Stelle mal ganz kurz bei dem Fazit unterbrechen, denn du hast gerade was Spannendes gesagt, die sozusagen den Kontakt herzustellen zu den Menschen, dass das auch jetzt so im Nachhinein schwierig ist. Wir haben gerade eben von Ali auch gehört, dass Leute auch gesagt bekommen haben, dass sie nicht zu euren Veranstaltungen kommen sollen, was ich auch sehr bewegend fand und irgendwie ganz fürchterlich auf eine Weise, dass Leuten davon geraten wird, nicht in Kontakt zu kommen mit Menschen, die sie irgendwie unterstützen wollen, ihre Rechte auch wahrzunehmen oder auch für ihre Rechte zu streiten. Und ich habe auch noch einen kleinen, das würde ich gerne ganz kurz reinhören, auch aus dem Interview mit Kusai auch sowas mitgebracht, wo er davon berichtet. Und vielleicht kannst du, nachdem wir das von Kusai gehört haben, dazu auch noch mal ganz kurz was sagen.
7: Nicht so schön Erlebnis war in Caravan. Es ist manchmal, die Leute haben Angst. von uns, weil sie haben gar nicht Kontakt mit niemand. Und das erste Kontakt mit niemand. Und die Leute sagen, niemand hilft uns. Die Leute jetzt möchten, hilft uns. Das ist sehr komisch für uns, warum die Leute hilft uns. Deswegen die Leute immer haben Angst. Und das so schlecht ist, weil die Leute müssen das Kontakt vor Kulturwissen, Sprache wissen, weil es gibt wirklich viele, viele, viele nette Leute hier. Aber naja, das war sehr schön, der erste Kontakt, danach alles gut werde, weil erst immer welche Sache, irgendwas, erst einmal sehr schwierig, danach alles gut wird.
6: Ja, das fand ich ganz interessant, dass er so gesagt hat, ja, viele Leute haben auch wirklich Angst, in Kontakt zu gehen, weil sie auch viele schlechte Erfahrungen gemacht haben. Genau, was habt ihr da jetzt so überlegt, auch so im Nachhinein, was hattet ihr dazu Gedanken für dazu, wie kann dieser Kontakt hergestellt werden oder wie kann da das auch abgebaut werden, dass, ja, dass es so schwierig ist, in Kontakt zu kommen?
4: Also es ist richtig schwierig, weil es gibt einige Orte, zum Beispiel als wir auf Stralsund auf dem Dänholm waren, da wohnen mehrere hunderte Leute und das ist so abgegrenzt von der Stadt. Also da wohnen fast keine Leute, sondern ist nur Industriegebiet oder die Polizei ist auch da, die Bundeswehr ist auch da und das ist sehr schwer für die Menschen in Kontakt zu treten mit anderen oder so auch Alltagssachen zu machen. Und es gab auch einige Geflüchtetenunterkünfte, wo die Leute vorgewarnt worden sind, dass sie nicht mit uns reden sollten oder nicht zu uns kommen sollten, weil wir angeblich gefährlich sind. Was auch ein bisschen lustig ist, dass es der Bericht ist über uns, was erzählt wird. Genau, und ich glaube, das war sehr ungewöhnlich, dass wir kommen und wir wollen nichts von den Menschen, sondern wir wollen einfach da sein und sie kennenlernen und eine gute Zeit zusammen haben. Das ist sehr ungewöhnlich, weil ich glaube, in Deutschland, wenn man hierher kommt als Geflüchtete, muss man sich immer beweisen und immer ja erklären, warum man hier bleiben darf. Und das war einfach eine Veranstaltung, die nicht, wo es anders war. Ja. Und kann ich was zu den Kindern sagen? Weil es gab auch viele Kinder, die unsere Veranstaltung besucht haben und sie hatten sehr viel Spaß und Freude. Es war auch manchmal ein bisschen chaotisch, weil sehr viel Spielzeuge und sehr viel Angebote. Aber es war auch sehr traurig, weil sie uns oft gefragt haben, ob wir morgen zurückkommen oder zu deren Geburtstag. Und das ist auch sehr schwierig, so eine Vertrauensbasis aufzubauen mit kleine Menschen und dann wieder weg zu sein. Also deswegen wollen wir versuchen zu gucken, was wir da machen können. Ja.
3: Wird es denn voraussichtlich die Karawane auch nächstes Jahr nochmal in MV geben?
4: Also, während der Karawane haben Leute gesagt, haben oft von das nächste Mal geredet. Nach ein paar Tagen, das war für nächstes Jahr. Und jetzt war ich zu früh weg vom Auswertungstreffen, um das zu wissen. Keine Ahnung, aber es wird bestimmt noch weitere Aktionen geben. Ob es eine Karawane sein wird, weiß ich nicht. Ja.
3: Das lässt ja Hoffnung schöpfen.
6: Ja, danke bis hierhin. Wir hören jetzt den Song Refugee von der Band Electric Litany. Electric Litany ist eine London ansässige Post-Rock-Band aus Griechenland. Refugee ist Teil ihres Albums Under a Common Sky. Under a Common Sky oder das Lied Refugee ruft dazu auf, sich gegen faschistische und rassistische Ideologien zu stellen, die darauf bestehen, Menschen zu spalten und in Kategorien einzuteilen. Der Song verdeutlicht die Ironie, Flüchtlinge als Fremde zu betrachten, als nicht dazugehörig, als unwillkommen, obwohl wir uns alle unter einem gemeinsamen Himmel befinden, der a priori keine Grenzen kennt, sondern nur von Menschen geschaffene. Er thematisiert zudem die Ironie, selbst eine Einwanderungsgeschichte zu haben und dennoch rassistisch zu sein.

0: Ja, wir möchten jetzt auch noch mal so ein paar persönliche Eindrücke von der Karawane noch mal zusammentragen, denn wir haben sowohl von Kusai als auch von Ali so ein bisschen so Fazit oder so Dinge, die ihnen auch gut gefallen haben an der Karawane. Und natürlich wollen wir auch dich dazu gleich noch befragen, Pon. Aber zuerst wollte ich einmal jetzt Kusai, dass wir Kusai einmal anhören, was so sein schönstes Erlebnis eigentlich auf der Karawane war.
1: Ja, mein schönes Erlebnis war, ich habe schon die Leute gesehen, sie waren sehr glücklich. Ja, sie haben erstmal Angst, weil sie haben gar nicht Kontakt gemacht. Aber das war so gut, wenn diese erstmal Kontakt mit den Leuten gemacht. Und das war sehr schön für mich auch, weil ich habe die Lied Wir Go und Caravan gemacht, diese zweite. Und bevor, ich war ein bisschen, niemand hilft uns. Aber ich habe schon gesehen, die Leute in Caravan und in Lidewege, in Caravan auch, die Beispiel Emil, Claudia, Fee, sie haben schon Urlaub. Sie haben schon Urlaub. Sie haben das Urlaub für die Leute. Sie machen, ich habe gedacht, in Spanien gehen oder in Italien gehen, aber sie haben schon ein Projekt für uns gemacht. Das ist sehr, sehr, sehr, sehr gut gefühlt für mich, weil die Leute machen keine Urlaub, machen ein Projekt für uns. Das wirklich, das ich freue mich sehr vor, dass ich stolz auf die Leute sehe.
2: So you think that this project can do really good impact on these people here?
3: Yes, definitely. The impact of this project with I've actually personally me, I found it very great. And as I said, I came completely accidentally. I joined the caravan and it was a big inspiration for me. And I also find it inspirational for other
4: Ja, auf jeden
3: people
4: Fall.
3: too.
4: Die Auswirkungen dieses Projekts tatsächlich fand ich es persönlich sehr großartig. Und wie gesagt, ich bin ganz zufällig dazu gekommen. Ich habe mich der Karawane angeschlossen und es war eine große Inspiration für mich. Ich finde es auch inspirierend für andere Menschen, wenn ich mit ihnen spreche und sie die Erfahrungen teilen, die sie gemacht haben. Also denke ich, dass die Botschaft, die sie haben, jeden Tag größer und größer wird.
0: Ja, Pon, vielleicht willst du auch was noch zu deinen persönlichen Erfahrungen. Wie war es für dich, da auf der Karawane zu sein? Ja, uns ein bisschen was erzählen, ein bisschen was preisgeben, weil das war ja bestimmt eine ziemlich intensive Zeit.
5: Ja, es war sehr erschöpfend. Also es hat insgesamt 10 Tage mit Aufbau und Abbau gedauert. Aber es war sehr schön. Und ab dem ersten Abend wusste ich, dass es schon gelungen ist, weil wir haben in Höfen, also in solidarischen Höfen in MV gecampt immer. Und da am ersten Abend hat Kusai mit 2 anderen Leuten sehr viel Spaß gehabt, sich in der Schubkarre so zu schieben. Und dann meinte ich zu Claudia, ja, wir haben es schon geschafft, weil Geflüchtete sind da, fühlen sich sicher und haben Spaß. Und was auch sehr, sehr schön war, wir haben zum ersten Mal auch wirklich so Dolmetschungstechnik ausprobiert mit so Kopfhörer und ich weiß nicht, vielleicht maximal in 5 Sprachen gleichzeitig gedolmetscht, und das war herausfordernd, aber das war auch super cool, weil Leute konnten in den Sprache sprechen, die sie, also, oder in einer Sprache sprechen, die nicht Deutsch oder Englisch ist, wo sie sich am besten ausdrücken können, und alle konnten es verstehen. Also das war auch sehr berührend, und ich glaube, es hat auch Barrieren voll abgebaut, damit Leute richtig teilnehmen können. Und Abende an der Feuerstelle waren auch sehr schön. Ja.
0: Es ist natürlich für die HörerInnen auch immer total spannend zu hören, wie kann man eigentlich mitmachen. Und dafür ist es interessant, noch ein bisschen was auch über zuletzt auch was über Probleiberecht zu erfahren. Ja, was seid ihr für eine Organisation? Und wie kann man vielleicht dazu stoßen? Würdest du dazu noch was sagen?
5: Ja, also erstmal, ihr könnt uns erreichen über Instagram. Da sind Leute von uns aktiv. Wir heißen Pro Bleiberecht, wenn ich mich richtig erinnere. Und wir haben auch eine Website, das heißt bleiberecht-mv.org. Da findet ihr auch unsere Kontaktdaten. Und da schreiben wir auch Artikeln zu aktuellen Lage oder Berichte, die wir machen. Also es ist immer interessant, da reinzuschauen. Und wir sind eigentlich eine antirassistische Initiative in der Region. Wir sind, also es gibt zwei Gruppen in Greifswald und in Rostock, aber es sind auch Menschen, ein paar einzelne Menschen überall in MV aktiv. Genau, und wir setzen uns ein für die Rechte von Asylsuchenden. Wir kämpfen für Gleichberechtigung und Selbstbestimmung. Unser Ziel ist, dass alle ein gutes Leben haben können. Und wir versuchen immer auf Augenhöhe zu sein und unsere Privilegien zu teilen für Leute, die zum Beispiel nicht geflüchtet sind. Wir sind auch so eine Mischung aus Menschen, die in Deutschland geboren sind und andere, die zugewandert sind. Genau, und wir haben diese Karawanen mitorganisiert. Wir sind auch, wie ich das erzählt habe, auf die Webseite und Instagram aktiv. Wir besuchen auch außerhalb der Karawanen Leute in Unterkünfte oder machen Refugee-Café. Wir beraten vor allem in Greifswald oder begleiten Leute zu Termine wie Gerichtstermine, weil es so oft sehr stressig ist für Menschen, da alleine hinzugehen ohne Support. Und wir machen auch Veranstaltungen, Demos, Kundgebungen. Je nachdem, was Geflüchtete sich wünschen, versuchen wir das zu ermöglichen. Und natürlich organisieren wir auch mit Bezahlkartentausch, weil wir stark dagegen sind. Und wir sind der Meinung, alle sollten Zugang zu einem eigenen Konto haben.
0: Ja, vielen Dank dir, dass du hier warst und Danke mit uns euch. Hier gesprochen hast über die Karawane. Vielleicht haben ja welche von euch HörerInnen Lust bekommen, mit dazu zu stoßen und euch auch mehr mit der Situation von Geflüchteten auseinanderzusetzen. Genau, wir sagen dann für heute erst einmal Tschüss, aber zuletzt hören wir noch einen Song. Und zwar hören wir das Lied Certa von Balothaisa. Balothaisa ist eine Band aus Kreta, Griechenland, die nach eigenen Angaben kretische Musik aus der Hölle macht und dabei traditionelle und moderne Elemente miteinander verbindet. Sie vertreten eine klare antifaschistische Haltung und viele ihrer Songs verurteilen Krieg, Faschismus und Hass gegenüber Einwanderern. Certa handelt von der Kraft der Menschen, die sich zusammenschließen, um eine Verbindung, ein Team zu bilden und für ihre Rechte zu kämpfen. Der Song deutet zudem an, dass Grenzen in den Augen der Menschen nicht existieren und unterstreicht die Kraft des Einzelnen, jeden Ort zu seinem Zuhause zu machen.

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0: Das zweite internationale Literaturfestival Graal Müritz wird vom 22. bis 27. September stattfinden. Mit dem Festival sollen die zeitgenössischen Entwicklungen von Prosa, Lyrik und Comic bzw. Graphic Novel im internationalen Maßstab vorgestellt und relevante politische Themen und wissenschaftliche Diskurse in Gesprächen mit Autoren erörtert werden. Ziel ist die öffentliche Aufwertung der Literatur und des Lesens. Das internationale Literaturfestival Graal Müritz richtet sich besonders an Literatur- und Kulturinteressierte in der Region des Baltikums, Skandinaviens und Polens, gerade auch an das junge Publikum, an Schülerinnen und Schüler Mecklenburg-Vorpommerns. Warum Graal Müritz? Der Ort des Rückzugs, der Besinnung, wo sich Wald und Meer begegnen, eingebunden in eine oftmals beschworene Naturlandschaft, hat eine große Affinität zur Literatur. Herausragende Autoren wie Franz Kafka, Robert Musil, Erich Kästner, Alfred Kehr, Kurt Tucholsky, Hans Fallada, Uwe Johnson, Walter Kempowski beschrieben ihn in ihren Werken. Kafka lernt hier seine letzte große Liebe kennen. Vorher in den 10er-Jahren, also 1910er Jahre, waren Hans Fallada und Erich Kästner mit ihren Eltern in Graal Müritz. Der Ticketverkauf findet online statt über bebelplatz.org. Vor Ort an den Veranstaltungskassen gibt es das Ganze in 30 Minuten vor Vorstellungsbeginn an den Veranstaltungsorten, und die Veranstaltungen selber sind alle unter bebelplatz.org. Man muss da ein bisschen gucken, nach dem Internationalen Literaturfestival Graal Müritz aufgelistet.
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0: Heute gibt es viele Wolken, zeitweise auch etwas Regen oder Schauer. Das Ganze bei höchsten Temperaturen rund um 16 Grad und einem mäßigen Wind aus nordwestlichen Richtungen. Vormittags gibt es am Bottenloch eine steife bis stürmische Böen. Über Mittag flaut das dann aber auch ab. Ansonsten tagsüber örtlich noch steife Böen. In der Nacht zu morgen dann wolkig und meist niederschlagsfrei. Bei tiefsten Temperaturen zwischen 12 und 9 Grad direkt am Bodden. Bei 14 Grad der Wind schwach am Bodden auch mäßig aus Richtungen um West. Morgen dann wechselnd bis stark bewölkt und meist trocken. Höchsttemperaturen um 17 Grad bei einem schwachen bis mäßigen Wind aus West bis Südwest. Die Nacht zum Sonnabend dann kommt es zu einem Durchzug von ausgedehnten Wolkenfeldern. Es ist aber meistens niederschlagsfrei bei tiefsten Temperaturen. An der Küste zwischen 13 und 10 Grad, ansonsten zwischen 10 und 6 Grad. Alles bei einem schwachen Wind aus Südwest. Und der Sonnabend zeigt sich heiter, später wolkig und trocken bei höchsten Temperaturen rund um 19 Grad und einem schwachen Wind aus südwestlichen Richtungen. Und die Gräser und die Ambrosiapollen fliegen nach wie vor vereinzelt.
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3: Am 20. September hat Mecklenburg-Vorpommern einen neuen Landtag gewählt. Seit der letzten Wahl 2021 hat sich politisch einiges verändert. Welche Veränderungen sich am Wahlergebnis zeigen, welche Faktoren beim Wahlverhalten eine Rolle gespielt haben und wie das ganz speziell in Greifswald aussieht, darüber sprechen wir heute in dieser Sendung. Es ist Mittwoch, der 23. September. 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Am Mikrofon begrüßt euch Georg Amorschnieder. Moin. Um über die Landtagswahl in MV zu sprechen, haben wir uns Unterstützung ins Studio geholt. Professor Dr. Jochen Müller. Er ist Politikwissenschaftler und Professor für politische Soziologie und Methoden hier an der Universität Greifswald. Hallo, schön, dass Sie da sind.
4: Guten Abend.
3: Herr Müller, wenn Sie zunächst einmal so auf das Ergebnis der Landtagswahl schauen, was springt Ihnen zuerst ins Auge?
4: Ich meine, das Offensichtlichste ist das Scheitern der CDU. Gab es noch nie. CDU gibt es seit 47, 48 so in der Gründung. Das ist also eine bundesrepublikanische Partei. Und die hatte zuvor auch schon mal schlecht abgeschnitten. Das letzte schlechteste Ergebnis war in Bremen 1951. Und da hatten die 9% geholt. Jetzt sind es weniger als 5.
3: Sie also waren das, noch nie nicht im Landtag.
4: Korrekt. Das heißt, das ist das Ergebnis, was ins Auge springt und was historisch ist in einer Art und Weise, dass es auch noch in 10, 20, 30 Jahren erinnerungswürdig ist. Ansonsten sticht natürlich auch ins Auge die Aufholjagd der SPD seit dem letzten Jahr, würde ich mal sagen, und vielleicht seit der Bundestagswahl 25, wo die massiv aufgeholt haben.
3: Also 19% war das, glaube ich, ne?
4: Korrekt, vor einem Jahr war es 19%. Ja, ja. Und bei der Bundestagswahl haben sie hier im Land 12,4, glaube ich, geholt. Also das Ergebnis, wenn man so möchte, jetzt verdreifacht. Und wenn man sich für politische Kampagnen interessiert und wie die funktionieren und welche vielleicht besser, schlechter funktionieren, da gab es schon einiges zu begucken jetzt.
3: Welche Veränderungen sind aus Ihrer Sicht wirklich bemerkenswert und welche wirken vielleicht größer, als sie tatsächlich sind?
4: Ich glaube, alle Veränderungen, die wir sehen, sind bemerkenswert. Also, dass, wie gesagt, die CDU nicht mehr dabei ist, ist bemerkenswert. Bemerkenswert ist auch ein überraschend gutes Ergebnis fürs BSW. Die sind ja auch nur knapp gescheitert. Bemerkenswert und auch Ausdruck von fundamentalen Spannungen, Spaltungen in der Gesellschaft ist das Ergebnis der AfD, die ja am meisten Stimmen geholt hat. Und die Aufholjagd der SPD, da sind da verschiedene Sachen drin. Und was auch interessant ist jetzt für so einen Sozialwissenschaftler, der sich mit Parteienwettbewerb beschäftigt, ist natürlich auch, wie jetzt im Finale des Wahlkampfs sich das Verhältnis der Stimmen bei Grünen, Linken, SPD verändert hat. Gab es ja auch nochmal Dynamiken, die dann auch von Kampagnen aus anderen Teilen Deutschlands angetrieben wurden.
3: Wie stark haben da bundespolitische Themen eine Rolle gespielt?
4: Das ist auch ein guter Punkt, das ist auch ein spannendes Phänomen, weil ja jetzt auch im Vorfeld, oh ja, Manuela Schwesig, da spielt offensichtlich Bundespolitik keine Rolle, die konnte unabhängig sich so darstellen. Aus meiner Sicht tatsächlich eher das Gegenteil der Fall. Bundespolitik spielt ganz offensichtlich eine Rolle und in einer sehr spannenden Weise. Ich führe das jetzt aus, ich sehe, ich habe noch 6,5 Minuten, das mache ich jetzt auch mal. Aber jetzt die, das Interessante ist, dass dieser bundespolitische Effekt oder die Beliebtheit der Bundesregierung, Unbeliebtheit um genau zu sein, nur bei der CDU eigentlich durchschlug und da vollständig. Bei der SPD hingegen ist es so, dass die Ministerpräsidentin sich im Wahlkampf schon und auch davor, ich seit schon 9 Jahre Ministerpräsidentin, als Landesmutter zeigen konnte, als Vertreterin norddeutscher oder auch ostdeutscher Interessen, als soziale Stimme innerhalb der SPD und dann am Ende als die Frau gegen Blau, als die ultimative Kandidatin und dann am Endeffekt auch Partei, um den Rechtsruck in der Gesellschaft, Parlament, wie auch immer, aufzuhalten. Und die Bewertung der Bundesregierung hatte keine negativen Auswirkungen aus meiner Sicht auf Manuela Schwesig. Ganz im Gegenteil, sie konnte sagen, ich bin die Stimme innerhalb dieser bundespolitischen Auseinandersetzung. Ich vertrete eure Mecklenburg-Vorpommerschen Interessen im Bund. Und bei der CDU war das nicht so. Die CDU hat wahrscheinlich auch an Infoständen und Haustüren immer gesagt bekommen, nee, kann euch nicht mehr wählen. Irgendwie, ich gebe so viel Geld aus an der Tankstelle oder das mit der Schuldenbremse, das ist nicht so meins und immer nur die Kompromisse mit der SPD, die mussten da büßen gewissermaßen und das ist schon stark. Genau, und ansonsten insgesamt Bundespolitik immer relevant, außenpolitische Fragen vom BSW aufgegriffen und größere Verteilungsfragen sind auch Thema. Das heißt, das lässt sich selten so richtig sauber trennen.
3: Wir waren jetzt gerade noch bei Schwesig gewesen. Sie hat sich im Laufe des Wahlkampfs distanziert von dem Kurs der Bundespolitik ihrer Partei. Hat das eine Rolle gespielt und wenn ja, welche?
4: Auf jeden Fall. Also jetzt, ich meine, insbesondere bei rentenpolitischen Fragen,
3: zum Beispiel.
4: Ja, da war es stark. Es war auch, ja genau, wenn man das so ein bisschen sich anguckt, dann ist es so, dass nur ein kleiner Teil der Bevölkerung im Osten und vor allem auch in Mecklenburg-Vorpommern diese Anpassungen in der Rente gut findet. Alle schreien natürlich immer nach Reform, Reform, Reform, positiv besetzter Begriff, aber Leute verstehen, was Unterschied ist von Reform. Und so eine Art von Rentenreform wollte, glaube ich, nur jeder sechste Bürger in MV. Und die CDU hat es dann noch mit durchgezogen, verteidigt gewissermaßen. Vielleicht auch zu Recht, nicht zu Recht. Mein Punkt ist nicht inhaltlicher Natur, aber die Manuela Schwesig hat es dann natürlich leichter, weil ein Großteil der Bevölkerung auch das als Problem sah. Und dann war der Frame mit Blick auf die des nicht würdigen ostdeutscher Erwerbsbiografien natürlich geradezu perfekter Sound für so einen Wahlkampf in Nordostdeutschland.
3: Jetzt blicken wir mal mehr auf Greifswald. Wie unterscheidet sich das Ergebnis hier in Greifswald vom landesweiten Ergebnis in Mecklenburg-Vorpommern?
4: Ja, insgesamt, Sie haben es schon gesagt, also AfD hat die Wahl, wenn man so will, ich finde den Begriff super problematisch, gewonnen, also hat mehr Stimmen geholt als alle anderen Parteien. SPD zweiten Platz, aber es gibt so ein Muster, das wir auch bei anderen Wahlen regelmäßig sehen, dass nämlich in urbanen, und da gehört für manche überraschend Greifswald dann in dem Fall auch dazu, in urbanen Teilen Deutschlands linke Parteien besser abschneiden, meint im mittlerweile auch, also Linke und Grüne und eine Zeit lang vorher dann vor allem Grüne, aber auch ein bisschen SPD. Genau, die schneiden da besser ab. Und wie das so ist, ist die Leute wählen nicht anders, weil sie unterschiedlich viele Häuser sehen, wenn sie aus dem Fenster gucken, sondern die Leute, die, oder anders, die Bevölkerung Greifswald ist anders zusammengesetzt als die Bevölkerung Anklams oder Jarmens. Und ähnliches gilt für Wismar, Schwerin, Stralsund, Neubrandenburg, Rostock. Die Städte haben eine andere zusammengesetzte Bevölkerung. Können wir gleich nochmal vertiefen. Aber das ist erstmal ein Punkt, den man so sieht. Und wenn man innerhalb der Stadt guckt, das gilt für Schwerin und Rostock und Greifswald, Stralsund auch, die haben alle verschiedene Bezirke, Stadtteile, die wiederum auch sich unterscheiden. Ja, also Unterschiede innerhalb Greifswalds können teilweise größer sein als zwischen Greifswald und anderen Städten in MV.
3: Das ist gut, dass Sie das schon mal anteasern. Wir gehen da nochmal später genauer drauf ein. Die Wahlbeteiligung auf Landesebene und auch in Greifswald, hat sich da was verändert?
4: Ja, die hat sich erhöht. In Greifswald bin ich mir jetzt nicht ganz sicher. Meine Vermutung wäre das auch im Land, dass es das gleiche Muster gibt. Aber im Bundesland hat sich es erhöht. Und das ist tatsächlich wirklich auch, wenn man so will, überraschend. Nach den Wahlen in Sachsen-Anhalt vielleicht nicht mehr ganz so überraschend, aber es ist insofern überraschend, als es ja 2021 das auch schon eine große richtungsentscheidende Wahl war. Darf man nicht vergessen, 2021 war die letzte Landtagswahl. Zu dem Zeitpunkt war Angela Merkel noch Kanzlerin und da wurde ja danach, manche erinnern sich, dann die Ampel in Regierungsverantwortung bewegt und damals war auch schon sehr hohe Wahlbeteiligung. Deswegen ist, dass es tatsächlich immer noch eine Steigerung der Wahlbeteiligung gab, ist auch überraschend und dann noch überraschender vielleicht, dass diese Steigerung der Wahlbeteiligung zu zwei Dritteln auf Zugewinne der AfD zurückzuführen ist. Und daher damit typischerweise wahrscheinlich auf ein Milieu, das tatsächlich vielleicht auch noch nie oder schon lange nicht mehr wählen war.
3: Sigmund hat gesagt, die AfD hätte die Demokratie wiederbelebt. Ich glaube, so ungefähr war sein Wortlaut durch die hohe Wahlbeteiligung. Wie würden Sie das einordnen?
4: Ja, so eine repräsentative Demokratie erfordert schon mitmachen und also wählen, um genau zu sein. Je nachdem, wie sie es schneiden, will ich jetzt nicht unbedingt dem Herrn Sigmund zustimmen, aber in dem Fall, klar, wenn niemand wählen geht, ist repräsentative Demokratie irgendwie doof. Und wenn viele Leute wählen gehen, ist es eigentlich auch toll, weil was wir eigentlich immer sehen ist, dass wenn die Wahlbeteiligung niedrig ist, ich sage jetzt mal 50-60% oder ähnliches, dann gibt es eine extreme soziale Spaltung in der Wahlbeteiligung bei Menschen mit geringerer formaler Bildung, weniger Zeit durch bestimmte Arten von Jobs, die gehen weniger wählen. Und wenn die Wahlbeteiligung hoch ist, dann ist die Schere ein bisschen kleiner. Und deswegen ist es eigentlich schon gut, wenn viele Menschen sich beteiligen. Also ohne ein Aber. Das ist einfach, was ist gut so. Und weil Beteiligung setzt ja auch politisches Interesse in einem gewissen Maße voraus, aber auf jeden Fall ein bisschen Bereitschaft und Willen, sich zu informieren. Das ist auch was Gutes. Aber können wir gleich gerne noch vertiefen.
3: Wir gehen gleich nochmal genau auf Greifswald ein. Wir machen erstmal kleine Unterbrechungen mit Blueprints an People. Viel Spaß.

0: 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Es ist 19.13 Uhr und wir reden gerade über die Landtagswahl. Zu Gast haben wir Professor Dr. Jochen Müller. Wir haben eben gerade über das Land NV geredet, ne, dass die CDU raus ist, die Wahlbeteiligung ist ein bisschen höher, ist höher geworden, SPD hat enorm aufgeholt und AfD ist natürlich auch super stark wieder mit 20 Nennern, glaube ich, mehr. Wir blicken mal mehr auf Greifswald. Greifswald unterscheidet sich bei einigen Ergebnissen deutlich vom Landesdurchschnitt, das haben Sie eben schon gesagt. Was könnten dafür zunächst die naheliegenden Erklärungen sein?
1: Ja, man kann es am Beispiel Greifswald verdeutlichen, aber es gilt auch für andere Unterschiede zwischen landesweitem Ergebnis und Städten. Das Zentrale ist in der Forschung, man kann natürlich, ich hole ein bisschen aus, man kann natürlich jetzt argumentieren, das ist der Kontext, der die Einstellungen der Menschen prägt. Also irgendwie so eine weltoffene Stadt mit Kultur und interessanten Berufen. Und dann gibt es andere Teile des Landes, da gibt es ein bisschen weniger Kultur und weniger vielfältige Berufe. Also Unterschiede an der Stelle. Und dann könnte man argumentieren, dass auch die wirtschaftliche Entwicklung sich unterscheidet. Manche ländliche Gebiete haben eine höhere Arbeitslosenquote beispielsweise, geringeres Einkommen, verschiedene andere Herausforderungen. Auch der Altersdurchschnitt, Abwanderung hat bestimmte Teile Vorpommerns im Besonderen stark geprägt und die Städte vielleicht ein bisschen weniger. Das stimmt auch. Wenn man aber auch noch Informationen über die Menschen, also in dem Fall Wähler, Wählerinnen selbst hat, dann zeigt sich, dass die Merkmale des Kontexts von nachrangiger Bedeutung sind. Also sowas wie Ländlichkeit und Arbeitslosenquote einer Gemeinde sind von nachrangiger Bedeutung, wenn wir mehr über den Menschen selbst wissen. Also wenn wir zum Beispiel wissen, welche Einstellungen der hat, welchen Job er oder sie selbst hat, dann sind es vor allem diese persönlichen Merkmale, die Wahlverhalten beeinflussen. So, und, dann ist es auch wichtig zu sehen, dass natürlich die Bevölkerung in verschiedenen Teilen des Landes unterschiedlich zusammengesetzt ist. Also, ob man jetzt, ich nehme die Städte von vorhin, Anklam, Jarmen und Greifswald unterscheiden sich, das sind leben unterschiedliche Menschen und deshalb sind die Wahlergebnisse unterschiedlich. Oder anders, ein Mensch, der bestimmte Merkmale aufweist, Hochschulbildung, männlich und Ingenieur, der wählt wahrscheinlich genau gleich, egal ob er in Jarmen, Greifswald oder Anklam wohnt und das gilt für andere Merkmale in der gleichen Weise. Deswegen persönliche Merkmale oder persönliche Einstellungen oder beides determinieren Einstellungen und Wahlverhalten.
0: Okay, also das ist nochmal zu separieren vom Kontext einer Stadt.
1: Korrekt.
0: Sie hatten gesagt, hier in Greifswald zum Beispiel ist es weltoffener, die Entwicklung ist höher, die Abwanderung ist vielleicht sogar geringer, ne?
1: Ja, und nicht nur geringer, das gibt ein anderes Phänomen, das ist so eine, in den Bundesländern selbst gibt es Wanderungsbewegungen. Wir haben natürlich insgesamt einen Vorzug in Ostdeutschland gehabt und vor allem dann auch in den östlichen Teilen dieses Bundeslandes, wo viele Menschen weggezogen sind, in den 90ern, auch noch in den 2000ern. Und das ist nicht zufällig, wer weggezogen ist. Und wir sehen aber auch bis heute, dass innerhalb, in Ostdeutschland auch stärker ausgeprägt, dass Personen vom ländlichen Raum in die Städte ziehen, zum Beispiel um Hochschulbildung zu bekommen, um eine Ausbildung zu haben oder um dann dort berufstätig zu sein. Und das ist auch nicht zufällig. Also bestimmte Menschen mit bestimmten Merkmalen ziehen eher in Städte.
0: Welche Merkmale?
1: Naja, wenn man Abitur hat und studieren möchte, dann wird man in vielen Fällen in eine Stadt ziehen. Wegen Pendeln oder anderen Faktoren.
0: Hat auch das Geschlecht, spielt das auch eine Rolle?
1: Das Geschlecht spielt auch eine Rolle. Bestimmte, also Frauen machen auch häufiger Abitur als Männer mittlerweile, aber manche berufliche Ausbildung und Bereitschaft auch wegzuziehen und auch die Verortung in der Region, in der Kommune, lokalen Organisation ist dann geringer. Bei manchen Frauen, dann ziehen die weg.
0: Jetzt sagten Sie, Abwanderung ist ein Kontextfaktor, der nicht so viel große Rolle spielt. Aber welche Rolle spielt das? Was macht das mit dem Wahlverhalten von einem Gebiet, Abwanderung?
1: Die Zusammensetzung der Menschen ändert sich in der Konsequenz. Also Greifswald zieht eben bis heute junge Menschen an, die anders wählen als Menschen, die 20 oder 40 oder 50 Jahre älter sind. Die haben andere Einstellungen zu Zuwanderung, zur Europäischen Union. Zu Fragen auch von sozialer Gerechtigkeit, das verschiebt sich. Dadurch ist die Bevölkerung anders zusammengesetzt. Und noch zu den Migrationsbewegungen innerhalb Deutschlands. Wenn man also sieht, die Frage könnte ja sein, ist es jetzt so, dass Menschen, die zum Beispiel, sorry, immer von Jarmen oder Anklam nach Greifswald ziehen, dass die dann ihre Einstellungen ändern, weil die jetzt hier mit den linksgrünen Profs oder wie auch immer so Kontakt haben oder ihren Kommilitoninnen. Das ist aber nicht so, sondern was wir sehen, ist tatsächlich, dass diejenigen, die bestimmte Einstellungen haben, zum Beispiel migrationsfreundlicher, dass die tendenziell dorthin ziehen, wo die Umgebung auch so tickt. Ja, also nicht, dass die Leute ihre Einstellung verändern, sobald sie irgendwo anders wohnen, sobald sie in die WG ziehen, sondern Personen, die andere Vorstellungen haben als ihr Umfeld im ländlichen Raum, die ziehen auch eher in die Städte. Und das alles führt dazu, dass in bestimmten Teilen Greifswalds die Bevölkerung dann oder die Menschen, die dort leben, einander ähnlich sind und dann in der Konsequenz ähnliche Einstellungen haben und auch ähnlich wählen, siehe Wahlverhalten.
0: Jetzt sind Sie ja Professor für politische Soziologie und Methoden. Ich würde mal gerne zum Methodenteil gehen. Wie erheben Sie denn sowas?
1: Bei Wahlverhalten? Ja, das kleiner Test für meine Studis zu Hause. Aber nein, der gibt ganz unterschiedliche Möglichkeiten, sich dem, wenn man Wahlverhalten analysieren möchte und dessen Ursachen. Eine Möglichkeit ist, dass man Umfragen durchführt, Menschen auf verschiedene Weise schriftlich über Internet oder telefonisch befragt. Und eine andere, davon vollständig zu trennende Möglichkeit, Wahlverhalten zu analysieren, ist, das Wahlverhalten in Gemeinden oder Bundesländern oder Kreisen, also das reale, wirkliche Wahlverhalten, zu erklären als Phänomen mit Kontextfaktoren wie zum Beispiel dann eben der Arbeitslosigkeit in einem bestimmten Bereich oder der Abwanderung etc. Genau, aber vielfach jetzt auch, wenn Sie Wahlen geguckt haben am Sonntag, dann die Daten, die dort primär genutzt werden, sind Umfragedaten, Infratest nutzt da dann eine Befragung von Menschen, die, also verschiedene Datenquellen, aber eine persönliche Befragung und teilweise ergänzt die das dann auch noch um eine Online-Befragung.
0: Hat Greifswald so ein normales Muster für eine Universitätsstadt oder unterscheidet sich das von anderen Städten in Ostdeutschland oder in der gesamten Bundesrepublik?
1: Ja, also für Ostdeutschland ist es so, dass die Grünen sehr gut abschneiden. Ja, viel besser als im ländlichen Raum in Mecklenburg-Vorpommern. Ich habe jetzt das Ergebnis gerade auch nochmal aufgemacht. Wenn wir jetzt hier 2026 gucken, da hat in diesem Wahlkreis 1, also Greifswald, haben die Grünen 12,6% geholt. Offensichtlich dann im Land deutlich weniger, nämlich nur 5,7. Und in einzelnen anderen Teilen dieses Landkreises auch, also sind die Wahlkreise mit den Nummern 35, 36, ist dann Pasewalk beispielsweise, da holen die dann nur 1,9%. Also das ist eine Facette. Und ansonsten natürlich ein deutlich geringerer AfD-Anteil als in anderen Teilen des Bundeslandes.
0: Welche Rolle haben da Kampagnen gespielt beim Ergebnis der Grünen? Da gab es ja viel fünf Grüne über 5% halten, ja, um andere Parteien zu verhindern, Mehrheitsparteien zu verhindern angeblich. Welche Rolle hat das gespielt?
1: Ja, es gab verschiedene Phasen der Kampagne. Und klar, wichtig ist natürlich anzumerken, dass jede der Parteien hat einen inhaltlichen Wahlkampf gemacht. Wir haben ein Programm verabschiedet und haben aus diesem Programm einzelne Themen ins Zentrum gerückt und haben dann auf Plakaten oder im Internet, sozialen Medien, diese Inhalte in komprimierter Form sichtbar gemacht. Durch auch verschiedene Weisen. Typischerweise, das ist ein wichtiges Thema, Leute, denkt mal über ÖPNV nach, denkt mal über Rechtsextremismus nach, denkt mal über Mieten nach. Das ist ein Punkt. Und das Wichtige aus meiner Sicht in dem Fall ist aber, dass der Wahlkampf hat auf jeden Fall eine große Rolle gespielt. Also erstens diese Themen. Das zweite ist dann noch eine persönliche Komponente. Zuspitzung dann in den letzten beiden Wochen des Wahlkampfs, letztlich seit nach der Wahl in Sachsen-Anhalt, wo es dann nochmal stärker um die Ministerpräsidentin ging, und dann damit verbunden auch nicht nur um sie als Person, sondern auch um die Frage, wer regiert eigentlich danach oder wie stark ist die AfD? Und das ist ein bisschen, ist gekoppelt an thematische Fragen, aber auch teilweise unabhängig davon. Geht es ja um die Frage, wer schaffen wir es über die 5%-Hürde? Also, und dann wird nicht mehr nur gesagt, oh, die SPD finde ich toll, sondern da geht es um eine größere Frage, welche Mehrheit könnte denn die SPD nach der Wahl bilden? Und dann haben dann die Grünen argumentiert, sowas wie, wer Schwesig will, muss Grün wählen. Ja? Und Manuela Schwesig und die Partei hat dann argumentiert, wer die AfD verhindern will, muss Schwesig wählen. Also so eine Logiken. Oder die AfD sagt dann natürlich, wer was anderes will, eine andere Politik, der muss uns wählen. Und die CDU plakatiert, die Mitte ist wichtig. Ja, rechts und links alles Streithähne, die Mitte ist relevant.
0: Sie haben jetzt unter anderem erwähnt, dass jetzt strategisches Wählen, nenne ich das mal, oder taktisches Wählen, eine Rolle spielt. Ja. Spielte das in dieser Landtagswahl eine größere Rolle als sonst? Und wie wäre es denn ausgegangen ohne taktisches Wählen, ohne diese Kampagne? Hat das eine Rolle gespielt?
1: Ja, es ist Vermutungen, die richtig guten Daten habe ich jetzt noch nicht, aber in ein paar nächsten Wochen wird da nochmal was da sein, wo man das ein bisschen genauer angucken kann. Weil taktisches Wählen würde ich jetzt mal so definieren als die Entscheidung, eine Partei zu wählen, die nicht die von mir präferierte Partei ist. Und ich glaube, also ich kann nicht sagen, ob das mehr ist als in der Vergangenheit, weil was wir immer sehen, ist, dass informierte Wähler, insbesondere aus dem linken, liberalen Milieu, dass die immer schon bereit waren, Erst- und Zweitstimme ein bisschen reflektierter zu nutzen. Das sieht man schon. Und auch in der Vergangenheit gab es, da kann man schon 30 Jahre oder so zurückgehen, oder eigentlich gab es auch ähnliche Kampagnen schon in den 50ern, aber das führt jetzt zu weit. Aber gerade, was es früher vielfach gab, Westdeutschland, war dann so eine Leihstimmenkampagne zwischen CDU und FDP, wo dann, wenn die FDP so knapp unter oder rund um die 5%-Hürde war, das dann verschiedene CDU-Wähler gesagt haben, helfen wir mal der FDP in den Landtagen und dann kann man danach wieder zusammen schwarz-gelbe Koalition bilden. Deswegen ist es nichts Neues, aber hier war es teilweise total stark im Zentrum. In verschiedenen Freundeskreisen ging es dann auch nicht mehr um politische Inhalte. Wenn da irgendwann ein Konsens in vielen Teilen der Gesellschaft, AfD darf auf gar keinen Fall eine Mehrheit bekommen. Wie kann man das verhindern? Wie können wir dazu beitragen, dass möglichst viele Parteien, die wir gut finden, die vielleicht nur unsere zweite oder dritte Wahl wären, dass die ins Parlament kommen? So, das spielt eine größere Rolle in meiner Wahrnehmung als bei vergangenen Wahlen, aber ich wohne natürlich auch in Greifswald und ich glaube, dass das für andere Teile der Bevölkerung nicht so zentral war wie für bestimmtes Milieu, das wir beide vielleicht persönlich besser kennen.
0: Dann machen wir an der Stelle mal eine musikalische Unterbrechung. Wir hören uns gleich wieder. Puzzle Pieces von Lemon Boy. Viel Spaß damit.

0: 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Es ist schon wieder 19.30 Uhr gleich. Zeit vergeht wie im Flug. Wir reden über die Landtagswahl in MV und in Greifswald speziell mit Professor Dr. Jochen Müller. Herr Müller, wir hatten gerade so in der Pause über die AfD-Wählerschaft gesprochen. Inwiefern unterscheidet sie sich denn von der Wählerschaft von anderen Parteien?
1: Ja, es sind verschiedene Merkmale, die da anders ausgeprägt sind. Wir sehen, dass die Personen unzufriedener sind mit dem Funktionieren der Demokratie in Deutschland. Die Personen sind tendenziell kritisch mit Blick auf die Europäische Union. Und sie sind vor allem auch sehr kritisch mit Blick auf Zuwanderung in all ihren Facetten oder gesellschaftliche Vielfalt auch. In der Hinsicht unterscheiden sich die Wähler von der AfD von den Wählern anderer Parteien. Wenn man verschiedene Merkmale bei einer Analyse gleichzeitig berücksichtigt, also auch sowas wie soziale Deprivation, also die persönliche ökonomische Lage, real und oder wahrgenommen, dann zeigt sich aber, dass mindestens heute, 2013 bei der Gründung der Partei war es noch anders, aber mindestens heute zeigt sich, dass den größten Teil der Unterschiedlichkeit im Wahlverhalten mit Blick auf die AfD tatsächlich erklärt wird durch unterschiedlich stark ausgeprägte migrationskritische Einstellungen. Also wenn jemand sehr kritisch ist gegenüber Migration und dieser Person geht es aber ökonomisch gut und die fühlt sich auch gut ökonomisch, dann wählt die AfD. Aber wenn jemand nicht migrationskritisch ist, Vielfalt für großartig hält und dieser Person geht es ökonomisch nicht sonderlich gut, die fühlt sich auch nicht gut respektiert in der Gesellschaft, dann wählt die trotzdem nicht oder mit einer deutlich geringeren Wahrscheinlichkeit AfD. Das heißt, im Zweifel ist die Haltung zu Migration das Merkmal, das stark determiniert, ob jemand AfD wählt. Genau, ein bisschen grundsätzlicher, die Haltung der Menschen, die AfD wählen, ist zum politischen System häufig sehr, sehr kritisch. Die Parteien genießen sehr, sehr geringe Vertrauen. Und das gilt auch für andere staatliche Institutionen. Der Bundestag in seiner Gesamtheit, der Landtag in seiner Gesamtheit. Ein bisschen höher ist das Vertrauen dann noch für einen lokalen Bürgermeister oder die Polizei. Aber selbst Gerichte haben innerhalb dieser Wählerschaft gelitten in den letzten Jahren. Das heißt, und wichtig, wenn jemand erstmal über die Brücke gewissermaßen gegangen ist und sich entscheidet, AfD zu wählen, dann gibt es dann typischerweise auch eine starke Trennung zum Rest des politischen Spektrums. Also wir nennen das affektive Polarisierung, die über die letzten Jahre in Deutschland und Europa stark zugenommen hat. Wenn man sich als Teil eines politischen Camps versteht, dann sind tendenziell alle auf der anderen Seite weniger angesehen. Und zwar unabhängig von politischen Unterschieden. Ja, das Label reicht. Und es geht in beide Richtungen. Wenn jemand also sich der AfD nahe fühlt, dann deutet man alle Informationen, die die AfD betreffen oder den politischen Gegner, schon durch so eine spezifische Brille. Geht aber auch in die andere Richtung. Wenn man nicht AfD wählt und sich das auch nicht vorstellen kann, dann hat das Label, oder ist AfD-Wähler oder der ist bei der AfD oder wie auch immer, da geht gleich so eine ganze Maschine von Assoziationen an.
0: Also ich versuche das Ganze mal zusammenzufassen. Also Sie sagen, für die Anhängerschaft der AfD ist vor allen Dingen ein wichtiges Kriterium die Migration, die ökonomischen Faktoren gar nicht so sehr. Und es kommt zu einer zunehmenden Spaltung, politischen Spaltung, so würden Sie das beschreiben.
1: Genau.
0: Die keine Wanderung mehr zulässt.
1: Genau, aber das ist interessant in dem Fall AfD. Was die AfD immer wieder schafft, und wir haben es jetzt bei der Landtagswahl 2026 in Mecklenburg-Vorpommern auch gesehen, die AfD war wiederholt in der Lage, jetzt mittlerweile über mehr als 10 Jahre, in der Lage, Personen zu mobilisieren, die bislang nicht wählen oder waren oder bei anderen Parteien ihr Kreuz gemacht haben. Und diese Personen gehen dann in fast allen Fällen auch nicht mehr zurück.
0: Wie machen die das?
1: Naja, mir ist es immer wichtig zu sagen, dass das keine, wie soll ich sagen, das ist nicht Protest und das ist nicht fehlgeleitet, sondern die Menschen haben, viele Menschen oder alle Wir alle haben bestimmte Einstellungen, Vorstellungen davon, wie Gesellschaft funktionieren sollte, was uns ausmacht als Land, was gestärkt werden musste, wo Geld reingesteckt werden sollte und vielleicht ein bisschen grundsätzlicher, was uns ausmacht. Ist es Solidarität oder ist es vielleicht auch, hat es so eine nationale, völkische Komponente vielleicht auch? Gibt es unterschiedliche Sichtweisen. Und diese Wertvorstellungen, Einstellungen determinieren, wie ich bestimmte Parteien bewerte. Also wie gut passen die zu mir? Wie gut bilden die ab, was ich gerne hätte?

0: und entscheidet sich dann für die.
1: Ach so, also die politischen Inhalte sind schon primär bei allen Parteien, weshalb die gewählt werden.
0: Also nicht so, dass jeder das Wahlprogramm liest, ne? Also durcharbeitet und dass man jetzt ein Quiz machen könnte. Nicht alle, das Wahlomat determiniert das auch nicht automatisch, aber man hat eine Vorstellung davon, wofür Parteien stehen. Und bei der AfD ist ziemlich klar, für was die steht. Nicht unbedingt im Detail bei jeder Maßnahme, wie stehen die zum Gymnasium oder zur Schuldenbremse, aber bei zentralen politischen Fragen ist klar, dass was die AfD möchte. Oder, und das ist für die AfD auch super praktisch, sie kann als Projektionsfläche dienen für sehr unterschiedliche Erwartungen und Hoffnung.
1: Ja, also es ist ein nicht ganz klar definiertes Narrativ, was damit irgendwie einhergeht. Ich sehe es, also das ist jetzt, ich habe dafür jetzt keine Zahlen, aber ich sehe es bei Social Media, wenn man dann diese blauen Herzen, Deutschlandflaggen und Adler sieht, das sind so alles Zeichen, das sehe ich bei anderen Parteien nicht in den Kommentarspalten. Das erinnert einen fast wieder an so ein Schalke-Dortmund-Derby, wo so krasse Fronten sind und eine Anhängerschaft, eine Loyalität da ist. Ist das vergleichbar?
0: Das ist auf jeden Fall genauso vergleichbar. Viele von uns folgen natürlich auch amerikanischer Politik mit Demokraten, Republikanern, und da funktioniert das genauso. Also wenn man dann sagt, oh, ich bin übrigens Republikaner, dann verbindet man damit schon verschiedene andere Merkmale. Und, was sich jetzt auch so ein bisschen zeigt, man ist auch vielleicht in zunehmender Weise nicht bereit oder sieht das kritisch, wenn zum Beispiel die eigene Tochter jemanden aus einem anderen politischen Lager heiratet. Das war in den USA lange, lange gar kein Thema. In anderen europäischen Gesellschaften hingegen war das vielfach relevant. Da gibt es so Studien aus den 50er Jahren, Elmer und Werber, die dann auch fragen, also zum Beispiel in Italien, so einen christlichen, katholischen Vater, aber halt eben 1000 von der Sorte, wäre es für sie ein Problem, wenn ihre Tochter einen kommunistischen oder sozialdemokratischen Schwiegersohn heiraten würde. Und das war für die ein großes Problem, während zu der Zeit, 50er Jahre, das in den USA oder auch in Großbritannien keine relevante Spaltung war. Und jetzt über die Zeit hinweg gibt es jetzt eben dann auch Spaltungen innerhalb europäischer Gesellschaften oder jetzt wieder in den USA, wo das dann wieder relevant ist, wo das dann ins Private reingeht. Also was jemand wählt, ist für viele von uns ein Indikator, Hinweis auf ganz andere Einstellungen oder Präferenzen der Person, nicht nur parteipolitisch.
1: Ja, jetzt gibt es ich würde mal behaupten, bei links, Mitte bis links gibt es ein größeres Spektrum an verschiedenen Parteien, die man wählen könnte. Bei rechts wird es dann schon ein bisschen enger. Wie ist denn das, jetzt muss ich noch mal kurz zu meiner, wie ist denn das da? Ne? Wenn jemand SPD wählt, hat er wahrscheinlich weniger ein Problem mit jemandem, der Grün wählt. Oder,
0: Ja.
1: Oder wollt oder
0: was genau, auch immer. Genau. Also wir sehen, dass Personen, die sich vorstellen können, die AfD zu wählen, ja, dass von denen auch teilweise über 90% sich am Ende auch für diese Partei entscheiden. Bei Parteien wie den Grünen oder der SPD ist es ein bisschen anders. Es gibt viele Menschen, die haben vielleicht auch mal CDU gewählt, dann wählen sie SPD und Grüne, hängt ein bisschen von der Wahl ab und im Laufe des Lebens verändern sich vielleicht manche Sichtweisen und die Parteien haben sich auch verändert. Und dann findet man die vielleicht unterschiedlich gut, aber man kann mit allen irgendwie leben. Mhm. Aber diese Abgrenzung oder der Begriff Spaltung, vielfach ja auch verwandt, zwischen der AfD auf der einen Seite und den anderen auf der anderen Seite, der ist schon sehr tief drin bei vielen Wählern.
1: Sie hatten eben in einem Beispiel auch Konfession genannt. Ja. Spielt Konfession in dieser Wahl eine Rolle, jetzt auch mal im Hinblick auf die Christdemokraten?
0: Ja, also Konfession spielt eine Rolle, weil natürlich Konfession prägt ganz sicherlich die Art und Weise, wie man auf die Welt guckt, was einem wichtig ist, welche Vorstellung man von Gerechtigkeit hat, von Familie etc. Und was wir sehen, ist, dass Kirchgang und katholisch sein, diese beiden Faktoren, jeweils es deutlich wahrscheinlicher machen, dass man christdemokratisch wählt. Ist jetzt nicht so, dass wenn sie morgen in die Kirche gehen oder nächste Woche regelmäßig, dass sich das dann verändert, aber wenn das für Menschen real wichtig ist und ein Teil ihrer Sozialisation auch bedeutet, dann geht das typischerweise einher mit bestimmten Vorstellungen und dann aber auch mit der Parteiwahl. Interessanterweise ist es so, also hat insgesamt abgenommen, diese Bedeutung gesellschaftlicher Großgruppen, ob das jetzt Gewerkschafter sind oder Kirchgänger. Das heißt, gibt nicht mehr so eine direkte Verbindung. Auch Kirchgänger wählen mal grün oder sozialdemokratisch. Interessanterweise ist aber die Verbindung in Ostdeutschland lange stärker gewesen. Also irgendwie 80, 90% der Katholiken in Ostdeutschland wählen CDU, zumindest

0: Vor 10 Jahren war es so, aber die Gruppe der Katholiken in Ostdeutschland ist ja super klein, weil ja irgendwie 3/4 der Bevölkerung in diesem Bundesland beispielsweise konfessionslos sind.
1: Dann möchte ich noch mal kurz auf die auf Umfrageergebnisse vor der Wahl eingehen. Welche Rolle spielen denn eigentlich die?
0: Eine ganz große, an verschiedenen Stellen. Zwei Sachen, die man vielleicht herausstreichen könnte. Das eine, es geht um Knappheit an und das Rennen um den ersten Platz. Tatsächlich ist es in dem Wahlsystem, das wir hier in Mecklenburg-Vorpommern und auch in anderen Bundesländern haben, so, dass es eigentlich egal ist, wer jetzt ersten, zweiten Platz hat, weil ob man regiert oder nicht, das hängt von den Verhandlungen nach der Wahl ab. Aber in der Wahrnehmung vieler Menschen ist es wichtig, wer jetzt die stärkste Partei ist. Das heißt, wenn dann eine Partei stark ist und die zweite relativ nah dahinter, und das wurde im Laufe dieses Wahlkampfs immer stärker der Fall, dann kann das dazu führen, dass Personen versuchen zu verhindern, dass die ungewünschte Partei, ob das jetzt die SPD war oder die AfD, je nachdem, wo man sich selber so sieht, dass man eine von beiden wählt. Wie wir vorher schon gehört haben, wie ich ausgeführt habe, für die AfD gibt es keine direkte Konkurrenz an der Stelle. Bei der SPD ist es anders. Das heißt, die SPD hat viele der Stimmen aufgesogen von Menschen, die sich auch gut vorstellen konnten, CDU, Grüne oder Links zu wählen. Mhm. Und vielleicht nach der Pause, weiß ich nicht, oder jetzt noch?
1: Jetzt noch.
0: Dann noch über die Prozenthürde, das ist die zweite Stelle, an der Umfragen einen großen Effekt haben. Tatsächlich ist es so, dass Menschen wollen ihre Stimme nicht verschwenden. Es gibt zwar Menschen, die wählen aus ganz tiefer Überzeugung eine Kleinstpartei, also wissend, dass diese Partei nicht ins Parlament kommt, aber für viele Menschen ist es wichtig, dass ihre Stimme einen Effekt hat mit Blick auf die Zusammensetzung des Parlaments. Und wenn dann eine Partei, die man eigentlich liebt, und für manche war das die FDP, und diese Partei steht dann bei 2 oder 3%, dann wird das irgendwann zu einer sich selbst erfüllenden Prophezeiung, weil wenn eine Partei bei 2 oder 3% liegt, irgendwann gibt es keinen gelben Balken mehr in der Vorhersage, irgendwann wird diese Partei nicht mehr zum Fernsehduell eingeladen, dann denke ich, naja gut, die werden wohl nicht reinkommen, dann wähle ich jemand anders. Und interessanterweise gibt es eine ganz tolle neue Studie von Christina Gahn und Werner Krause, Wien bzw. Potsdam, die beiden Forscher. Und was die zeigen, ist, dass das wichtig ist, dass man knapp über der Prozenthürde liegt. Also wer bei 4% liegt im deutschen Fall, also drunter der Prozenthürde, da ist die Wahrscheinlichkeit, ins Parlament einzuziehen, nur 25%. Sobald man knapp drüber liegt, also 5%, ist die Wahrscheinlichkeit 75%, also deutlich höher. Und das ist, würde man eigentlich nicht erwarten, weil gerade es gibt ja immer so ein bisschen Zufall bei Umfragen. Ne? Mhm. Welche Person erwische ich jetzt genau? Und 50 Leute bei 1000 sind 5%, da kann man schon auch mal knapp daneben liegen. Und die Art und Weise, wie eben Umfragen berichtet werden, so als Wahrheit, als Ausdruck der realen Präferenzen der Bevölkerung, das trägt dazu bei, dass dann eben Parteien, die unter der Prozenthürde nochmal stärker Probleme haben, später bei der Wahl. Und gerade bei dieser Wahl hat man das gesehen, wo dann nochmal eine Zuspitzung war. Der Anteil der Sonstigen ist sehr, sehr gering gewesen bei dieser Wahl. Und die Grünen wurden dann eben als Option ausgemacht für Wähler aus dem eher linken oder liberalen Spektrum, in der Hoffnung, dass die dann helfen, Manuela Schwesig weitere Jahre als Regierungschefin zu bescheren.
1: Und man kann dann tatsächlich, wenn man unter längere Zeit unter der 5%-Hürde mehrere Wahlgänge liegt, aus der politischen Relevanz verschwinden?
0: Ja, kommt darauf an. Bei Parteien, also je nachdem, wer die Partei anführt. Es gibt ja jetzt auch bei dieser Wahl, gab es wieder Parteien, könnte man dann, wenn man OZ oder Nordkorea liest, war man jeweils überrascht, dass dann Leute sagen, oh, wir müssen in den Landtag, unsere Stimme ist ganz wichtig, tatsächlich in der Selbsttäuschung erlegen, dass man wirklich ins Parlament kommen könnte. Die Parteien verschwinden dann wieder, weil die wollen Politik machen, um irgendwas zu bewegen, aber funktioniert nicht. Die kandidieren dann eher in der Zukunft lokal. Aber es gibt auch Parteien wie die Tierschutzpartei oder die KPD, oder andere christliche kleinere Parteien, die bleiben da auch dann bestehen, wenn sie nicht ins Parlament einziehen, weil die eigentlich primär der Vertretung bestimmter Interessen dienen. Und das kann auch funktionieren im Wahlkampf und außerhalb von Parlamenten. Da ist es ein bisschen anders. Und die Partei ist dann auch nochmal ein ganz spezifischer Sonderfall.
1: Dann machen wir gleich nochmal weiter mit Greifswald und unterbrechen erstmal ein bisschen mit Musik. Bloodlines von Lieb. Viel Spaß damit und bis gleich.

0: back. Das war Bloodlines von Lieb. 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Und unsere Sendung, die neigt sich schon langsam dem Ende. Wir haben noch 12 Minuten, die nutzen wir gut mit unserem Gast, Professor Dr. Jochen Müller. Wir reden über die Landtagswahlen und vor allen Dingen auch jetzt gerade über Greifswald speziell und schauen uns gerade die Map an, weil bei www.greifswald.de Wahlergebnisse. Der Innenstadtkern ist ja eigentlich normalerweise sehr rot geprägt, eher links geprägt, da haben wir aber trotzdem Inseln. Blaue Inseln, wie kommt denn das zustande?
1: Ja genau, aber eigentlich würde man erwarten, dass dieser Innenstadtteil in weiten Teilen, jetzt würde ich mal sagen, so rot-grün gestreift ist oder so, oder kariert, je nachdem. Und tatsächlich ist es ein bisschen blau, aber woher kommt es? Weil natürlich in dieser Darstellungsform, und das gilt übrigens natürlich auch für andere Karten, die vom Landeswahlleiter beispielsweise kommen, immer nur die stimmenstärkste Partei gezeigt wird. Deswegen hatte ich mich vorher so ein bisschen gesträubt, dagegen zu sagen, dass die Gewinner so werden angezeigt, oder die AfD hat die Wahl gewonnen, weil natürlich man auch mit, siehe Greifswald Innenstadt, auch mit 25% Erster sein kann, wenn sich die Stimmen für die anderen Parteien eben auf eine bestimmte Weise verteilen. Und wichtig, insgesamt, um das Wahlergebnis hier noch besser zu deuten zu können, Briefwähler sind da nicht drin, weil die Briefwahlbezirke auf einer höheren Ebene, also die gehen natürlich in das Wahlergebnis ein, aber bei der Darstellungsform hier gehen die nicht ein, obwohl viele derjenigen, die in Greifswald wohnen, Briefwahl gemacht haben. Das lässt sich technisch dann nicht mehr übersetzen auf diese Wahlbezirke. Aber was wir auch wissen aus der Forschung und aus den Zahlen, die Sie auch für Greifswald hier sich angucken können, ist, dass bei den Briefwählern, unter den Briefwählern ist der Anteil für die AfD deutlich geringer als unter denen, die Urnenwahl gemacht haben. Irgendwas zwischen 10% und 15%.
0: Gibt es da einen Grund für?
1: Genau, gibt es verschiedene Gründe für. Ein Grund, der jetzt relevanter geworden ist über die letzten Wahlen, ist, dass die AfD sagt, macht Urnenwahl. Briefwahl ist problematisch. Da gibt es Betrug. Finde ich höchst problematisch, weil das auch so Wahlen als zentrales Bestandteil von repräsentativer Demokratie auch irgendwie so in Frage stellt, deren Rechtmäßigkeit. Aber der wichtigere Grund immer noch ist, dass ob man Briefwahl macht, hängt von bestimmten Merkmalen, persönlichen Merkmalen ab. Jetzt Greifswald muss man gar nicht so weit denken an der Stelle. Die Wahlen haben stattgefunden in der vorlesungsfreien Zeit. Viele der Studierenden machen ein Praktikum oder sind in ihrer alten Heimat oder im Urlaub. Oder wussten noch nicht, ob sie weg sind und haben deshalb Briefwahl beantragt. Und deshalb sehen wir dann auch einen deutlich höheren Anteil für SPD, Linke und Grünen unter denjenigen, die Briefwahl gemacht haben. Und wichtig, das gilt nicht nur für Greifswald, sondern insgesamt für Wahlen in Deutschland. Was übrigens auch bedeutet, dass die AfD in Jarmen nicht 53% oder 54% geholt hat wahrscheinlich, sondern eher knapp unter 50. Es zerstört die Story von Monchi jetzt nicht vollständig, aber macht den Aufhänger vielleicht ein bisschen komplizierter, weil auch in den ländlichen Teilen Mecklenburg-Vorpommerns gilt, dass die Briefwahlen nur auf Ebene der Ämter erhoben werden und auch in Jarmen gilt, dass die AfD-Wähler häufig Urnenwahl machen und die anderen Wähler eher häufig Briefwahl.
0: Wir haben auch vorhin nochmal über das Thema Migration geredet, welche Rolle das spielt, um sich für eine Partei zu entscheiden. Wie ist denn das im äußeren Bereich von Greifswald, Schönwalde zum Beispiel oder Obstbausiedlung dahinter noch? Wie ist da denn der Migrationsanteil eigentlich bei den Wählenden?
1: Ich weiß gar nicht, ob die Zahlen dafür in Greifswald vorliegen für einzelne Stadtteile. Das ist jetzt alles nur so ein bisschen anekdotische eigene Wahrnehmung. Wichtig auf jeden Fall, wenn es um diese Haltung zur Migration geht, ist nicht unbedingt das persönliche Lebensumfeld entscheidend, sondern vielfach eher verschiedene Dinge, die dazu beitragen. Auch kann sein, man hat eine Sorge, dass es, nicht persönliche Einstellung an der Stelle, sondern eher zur Veranschaulichung einer bestimmten Perspektive. Man hat die Sorge, dass es hier so wird wie in Duisburg-Marxloh in Berlin oder wie wenn man in Hamburg am Hauptbahnhof oder in Frankfurt am Hauptbahnhof umsteigt. Also es bedarf keiner Migrantinnen, um migrationsskeptische Position zu haben.
0: Ja, ist ja merkwürdig, weil ja dort in diesen Gebieten, die Sie gerade genannt hatten, eigentlich weniger AfD-Anteil ist, ne?
1: Oder? In welchen Stadtteilen meinen Sie?
0: Jetzt zum Beispiel in Düsseldorf, Duisburg.
1: Ach so, mittlerweile sind auch höhere AfD-Anteile, das ist so. Aber Also niedriger als in Teilen Vorpommerns, ja, sicherlich. Ja, genau. Das ist richtig, das ist richtig. Und da gibt es eine andere Erklärung, die da noch dazukommt, ist klassisch soziologisch-psychologisches Argument mit der Kontakthypothese. Das heißt, wenn man bestimmte Gruppe Menschen, ein bestimmtes Merkmal an Mensch nicht im persönlichen Umfeld kennt, ja, zum Beispiel keine Person mit Migrationsgeschichte hat, die in Teil der erweiterten Familie sind, die Teil der Freunde sind, die Teil der Kolleginnen sind, dann habe ich andere Einstellungen zur Migration, als wenn solche Menschen in meinem Umfeld dazugehören. Das ist eine andere Erklärung und ein wichtiger Punkt auch noch, warum, was ist außer der Höhe des Anteils von Migrantinnen relevant. Was man nicht vergessen darf, ist, dass der Anteil von Personen mit Migrationshintergrund in Teilen Ostdeutschlands in den letzten 10 Jahren einfach anteilig deutlich zugenommen hat, sich teilweise verdoppelt und verdreifacht hat. Mhm. Das heißt, auch wenn der Anteil niedriger ist als in vielen anderen Teilen Deutschlands, hat sich viel verändert. Und das kann dazu beitragen, dass Menschen da kritischer sind.
0: Ich möchte nochmal wieder zum Thema Methode. Welche Fehlinterpretationen begegnen Ihnen persönlich bei Wahlen besonders häufig?
1: Ja, über die Fläche haben wir schon gesprochen, so. Also diese direkte Verbindung von persönlichen Merkmalen zu Wahlverhalten.
0: Ja.
1: Das heißt, was wir jetzt dann im Fernsehen sehen, sind Gegenüberstellungen von einzelnen Merkmale wie Alter, Geschlecht,
0: ja,
1: genau. Einkommen, Beruf und so weiter. Und das greift vielfach zu kurz, weil natürlich, ob jetzt jemand selbstständig ist oder Arbeiter, daraus ergibt sich nicht direkt eine Parteiwahl. Vielfach ist es dann aber eben so, dass diese Merkmale mit bestimmten Einstellungen zusammenhängen. Größere Fehlwahrnehmung, weiß ich gar nicht jetzt, also jetzt die letzten Tage ein Ding, was jetzt während des Wahlkampfs mich jeweils sehr gestört hatte, auch in der Berichterstattung, war das starke Interesse an der Erststimme. Wer gewinnt den Wahlkreis? Warum mich das stört? Weil für die Zusammensetzung des Parlaments nur entscheidend ist, wie viel Zweitstimmen eine Partei bekommt. Die Erststimme hat maximal Einfluss auf die Zusammensetzung der Fraktion, aber in deutschen Parlamenten funktioniert Repräsentation in erster Linie über Parteien und nicht über die Person. Und dieses ständige Reden darüber, wer einen Wahlkreis gewinnt, führt dazu, dass Menschen über Dinge nachdenken, die von absolut nachrangiger Bedeutung sind und damit einhergehend denken, dass die Erststimme vielleicht sogar wichtiger wäre als die Zweitstimme, was auch eine Fehlwahrnehmung
0: ist. Also Sie sagen konkret, die Zweitstimme ist relevanter als die Erststimme.
1: Relevanter, aber in so einem wirklich extremen Art und Weise. Von wegen, wenn man nur eine Stimme abgeben würde, dann ist es immer die Zweitstimme. Die Erststimme ist, wie gesagt, wirklich nachrangig.
0: Herr Müller, wir sind am Ende der Sendung. Es hat mich gefreut, dass Sie da waren. Wir machen gleich weiter mit Obscurissimo. Dann geht's wieder los hier mit Metal. Gibt's noch irgendwas, was Sie uns mitgeben wollen?
1: Ja, wer jetzt noch sein Zweitfach wechseln möchte oder insgesamt überlegt, was er studieren will.
0: Politikwissenschaft.
1: Politikwissenschaft ist eine richtig gute Wahl.
0: Ist noch die Möglichkeit.
1: Ist auf jeden Fall noch die Möglichkeit und wir freuen uns über jeden, der zu uns kommt.
0: Das war Boddenpanorama. Vielen Dank, dass Sie da waren. Mein Name ist Georg Amos Schnieder. Wie gesagt, gleich ist Obscurissimo da und dann hören wir uns in 2 Wochen wieder. Dann viel Spaß gleich mit Metal und tschüss, bis zum nächsten Mal.

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Willkommen zu Swing Goes On, der monatlichen Sendung mit Jazzmusik der 1930er und 40er Jahre bei Mediatop Radio. Und wie bei alten Platten üblich, garantiert mit etwas Knistern und in Mono. Verantwortlich für diese Sendung ist Stefan Plankenberger. Liebe Hörerinnen und Hörer, nach einer sechsmonatigen Pause ist Swing Goes On wieder on the air und ich freue mich sehr, Sie wieder hier begrüßen zu dürfen. Der Grund war ein Wohnungsumzug und Sie können sich bestimmt gut vorstellen, wie lange es dauert, bis eine riesige Schallplatten- und Büchersammlung samt eines kleinen Tonstudios in einer neuen Wohnung eingerichtet sind. Für Ihr Verständnis bedanke ich mich daher ganz herzlich bei Ihnen. Zu hören ist Swing Goes On wieder jeden zweiten Dienstag des Monats um 21 Uhr mit 14-tägiger Wiederholung donnerstags um 11 Uhr. Und wie üblich ist die Sendung auch über unsere Mediathek abrufbar. Die heutige Themensendung lautet Würstchen mit Salat und befasst sich mit der Swingmusik der deutschen Nachkriegszeit, dem sogenannten Trümmerjazz. Wir beleuchten dabei musikalisch die Jahre 1945 bis 50, die sich von der bedingungslosen Kapitulation Hitler-Deutschlands über Marshallplan und Währungsreform bis zur Gründung der beiden deutschen Staaten erstrecken. Anna Segers schrieb einmal: Damals, bei Ende des Krieges, waren die Menschen im Innern genauso zertrümmert wie ihre Städte, so die Schriftstellerin. Doch trotz der Zerstörungen, der Wohnungsnot, den Folgen von Flucht und Vertreibung und des permanenten Hungers war die unmittelbare Nachkriegszeit ebenso geprägt von einem Gefühl des Neubeginns und der Hoffnung. Auch im kulturellen Bereich. So entstand schon kurz nach der Kapitulation vom 6. Mai 1945 auf sowjetische Veranlassung das Radio Berlin Tanzorchester, auch RBT-Orchester genannt. Seinen Sitz hatte es im unversehrten Funkhaus des ehemaligen Reichssenders Berlin in der Masurenallee, dem heutigen Sitz des Rundfunk Berlin-Brandenburg. Wir hören das RBT-Orchester mit dem Harlem Swing, aufgenommen am 1. August 1945 auf einer Radiophon-Schellack-Platte, die ausschließlich für den Gebrauch im Rundfunk bestimmt war. Diese Platten wurden von innen nach außen abgespielt und waren dadurch nicht auf handelsüblichen Geräten abspielbar.

Während die Amerikaner, Briten und Franzosen in ihren Berliner Besatzungszonen auf kulturellem Gebiet anfänglich zurückhaltend agierten, kam es im sowjetisch besetzten Teil der Stadt zur Gründung weiterer namhafter Tanzkapellen wie Kurt Hohnberger, Lubo Dorio und Kurt Wiedmann. Kurt Wiedmann, wie ihn seine Fans nannten, hatte bereits 1933 seine erste Band, war ein großer Showman und bekannt für seine spektakulären Luftsprünge während des Posaunenspiels. Als großer Swing-Fan nahm Wiedmann ab 1946 wieder erste Schallplatten auf und griff dabei gerne auf Stücke von Lionel Hampton zurück, weshalb Kutte auch den Beinamen deutscher Lionel Hampton besaß. Hey Bubba Rebub ist ein Stück von Hampton, mit dem dieser ab Januar 1946 für 16 Wochen in den amerikanischen R&B-Charts stand. Es ist ein sogenannter Nonsense-Song mit einfacher Melodie, schnellem Tempo und Wortspielen, bei dem Spaß und Unterhaltung im Zentrum stehen. Am 29. November 1946 nahm Kutte Wiedmann die Nummer mit Zulassung der Nachrichtenkontrolle der Militärregierung auf, wie dem Label meiner Odeon-Schallplatte zu entnehmen ist. Bei der Nummer ist Kutte mitten in seinem Element. Er tobt sich hemmungslos aus, indem er die Wortsilben im Wechselspiel mit der Band wiederholt und herausschreit. Es wirkt wie eine Befreiung, endlich Jazz spielen zu können, ohne die Angst, mit der gefürchteten Reichsmusikkammer in Konflikt zu geraten, wie es ihm während des Dritten Reichs öfter passiert war. Stellenweise parodiert Kutte auch den verhassten militärischen Befehlston der Nazis durch sinnlose Worte und Silben. Unter den ernsthaften Jazzfans galt die Wiedmann-Truppe jedoch als Klamauk-Band, wozu Horst H. Lange in seinem Standardwerk Jazz in Deutschland schreibt: Das lag weniger an Kurt Wiedmann, der nun einmal ein geborener Showman und Humorist war, als an dem lähmenden Publikum, das durch eine kleine Anzahl nach Profit strebender Konzertveranstalter zweiter Güte buchstäblich herangezüchtet wurde. Viele sogenannte Kapellenwettstreit- und Swing-Hall-Veranstaltungen arteten in wahre Lärmfestivals aus, bei denen sich die Halbwüchsigen austoben konnten. Nur zu oft war das Wiedmann-Orchester wider Willen Mittelpunkt solcher Shows. So das Urteil des Jazzautors. Das Arrangement von Hey Bubba Rebub stammt von Werner Müller, der später das Rias-Tanzorchester im amerikanischen Sektor Berlins leiten sollte. Und das feurige Trompetensolo liefert der deutschen Spitzentrompete Hans Berry, der bereits vor dem Krieg in der Wiedmann-Band gesessen hatte.

0: Kommen wir noch einmal zurück zum RBT-Orchester. Es war eine Art Baukastenkapelle, die aus rund 50 Musikern bestand und je nach Bedarf ein großes Tanz-Symphonieorchester mit Streichern, eine 15-köpfige Big Band oder eine kleine Jazz-Kompo sein konnte. Im ersten Jahr ihres Bestehens wurde die Band von dem bekannten Filmkommunisten Michael Jarre geleitet, den die Russen bei Kriegsende in einem Bunker ausfindig machen konnten. Hierzu eine amüsante Textstelle aus Joachim Schüttes Diskografie des RBT-Orchesters. Die Sowjets sagten ihm, Kultura nada, Kultur ist nötig. Er wurde auf der Stelle in ein Auto verfrachtet und zum Funkhaus gefahren. Hol Künstler heran, Musiker, such sie, dabei. Sag, was du brauchst, du bekommst jede Hilfe. Und so machte sich Michael Jarre auf, im zerstörten Berlin nach Musikern zu suchen. Es ist erstaunlich, wie viele und gute Musiker 1945 dort waren. So das Zitat. Die Schallplatten der Band kamen ab Februar 1947 auf dem neuen Amiga-Label in den Handel, dem späteren volkseigenen Tonträgerproduzent der DDR. Die damaligen Schlagertexte thematisierten entweder das kollektive Bedürfnis nach Ablenkung und Vergessen oder setzten sich sarkastisch humorvoll mit dem täglichen Überlebenskampf im kriegszerstörten Deutschland auseinander. Ein Paradebeispiel bietet der Kötschenbroder-Express, der eine Parodie von Glenn Millers Chattanooga Choo Choo darstellt. Kötschenbroder ist ein Stadtteil von Radebeul in Sachsen. Der Titel entstand, da durch Bombenschäden im Dresdner Stadtgebiet die Züge auf der Strecke Berlin-Dresden in Kötschenbroder kurz vor Dresden endeten und damit der ungewohnte Ortsname in den Fahrplänen der Bahn auftauchte. Im Januar 1947 saß das RBT-Orchester im Studio und nahm den Kötschenbroder-Express mit dem Gesang von Bully Bulan und Peter Rebun auf. Der Liedtext spielt mit den überfüllten Zügen auf die sogenannten Hamsterfahrten an, bei denen Passagiere sogar auf dem Dach mitfuhren. Damals fuhren die Städter nämlich aufs Land, um Gegenstände wie Kleidung oder Schmuck gegen Nahrungsmittel einzutauschen.
1: Ja, also das war nun das mit Recht so beliebte Chattanooga Choo Choo, was wir dort eben auf der Rückseite gesungen haben. Und ich glaube, den meisten unserer Hörer und reizenden Hörerinnen schon bekannt aus dem Tonfilm Adoptiertes Glück mit Sonja Heni. Aber weißt du, Bulli, was ich nicht glaube?
2: Ja?
1: Ich glaube, man hat uns gar nicht verstanden.
2: Herr Peter, was hältst du davon, wenn wir einen deutschen Text dazu bringen?
1: Du meinst eine Übersetzung von Chattanooga Choo Choo ins Deutsche?
2: Nein, nicht direkt Übersetzung. Etwas auf die heutige Zeit abgestimmt.
1: Ach, ich weiß schon, was du meinst. Du möchtest eine Parodie machen.
2: Ja, wollen wir mal versuchen?
1: Das ist ja eine wunderbare Idee. Bitte, Horst.
2: Verzeihen Sie, mein Herr, verdient es doch noch Kötschenbroder. Ja, ja, er schafft vielleicht, wenn's mit der Kugel noch reicht. Ist hier noch Platz in diesem Zug nach Kötschenbroder? Oh, das ist nicht schwer, wer nicht mehr stehen kann, liegt quer.
3: Ja, für geübt ist das Reisen heute gar kein Problem. Auf dem Puffer oder Tippe steht man bequem. Und ich tritt kein Fußtritt, fährst du auf dem Dach mit. Obendrein bekommst du dort noch frische Luft mit.
2: Morgens fährt der Zug an Papenstraße vorbei. Mittags ist die Fahrt in Rheinsee noch nicht frei.
3: Nachts in Wusterhausen lässt man sich entlausen und verliert den Kopf leider dabei.
2: So fährt man heute von Groß-Berlin nach Kötschenbroder. Und dann und wann kommt man noch wirklich dort an.

Mangel an Konsumgütern besser zu verwalten, wurden in allen vier Besatzungszonen Lebensmittelkarten an die Bevölkerung ausgegeben. Jede Karte bestand aus einzelnen Marken, für die zum Beispiel eine bestimmte Menge an Brot, Fleisch und Zucker, aber auch Kleidung, Schuhe und Kohlen zum Heizen zu beziehen waren. Doch die von den Alliierten angesetzten durchschnittlichen 1500 Kalorien für den täglichen Tagesbedarf wurden zum Teil weit unterschritten. Besonders dramatisch hatte sich die Situation im sogenannten Hungerwinter 1946-47 gestaltet, in dem viele Menschen in ihren ungeheizten Wohnungen bzw. Ruinen verhungerten oder erfroren. Als sich nach dem kalten Winter ein Dürresommer anschloss, führte das dazu, dass im folgenden Winter viele Lebensmittelkarten gar nicht erst eingetauscht werden konnten, da es an Fett, Fleisch, Gemüse und Obst mangelte. Ein musikalisches Zeugnis dieser Zeit ist die Wunschballade, die am 16. Dezember 1947 vom Orchester Erwin Lehn mit Bully Buhlan angespielt wurde. Erwin Lehns Karriere begann 1945 als Pianist und Arrangeur im RBT-Orchester. Mitte 1947 nahm er seine ersten Platten unter eigenem Namen auf, ging 1951 in den Westen und machte sich dort als Leiter des Südfunk-Tanzorchesters in Stuttgart einen Namen, das er bis 1992 führte. In der Wunschballade berichtet Bully Buhlein mitleiderregend von einem Traum, in dem er am Berliner Bahnhof Zoo auf eine Imbissbude trifft. Er wünscht sich für seine 30 Pfennig, die er hat, nichts sehnlicher als Würstchen mit Salat, die er sogar Zigaretten und Alkoholat vorzieht. Alkoholat war ein selbstgebrautes, likörartiges Ersatzgetränk der unmittelbaren Nachkriegszeit, in der alkoholische Getränke kaum verfügbar waren oder von den Alliierten gerne konfisziert und selbst getrunken wurden.

Es braucht kein Schweinebraten sein und auch kein Stammgericht. Nicht Hühnchen und auch kein Fasan.

Ich hoffe nun, dass dieser Wunsch möge in Erfüllung gehen. Empfindet ihr nicht auch, wie

Blicken wir einmal über die Grenzen Berlins hinaus. In der Westzone hatten sich zwischen 1946 bis 1948 die Orchester von Willy Berking, Benny DeWeil und Franz Thon herausgebildet, die eher brave Tanzmusik statt Jazz spielten. Ausnahmen stellten die moderneren Bands von Freddy Brucksieber in Süddeutschland und Joe Wick in Hamburg dar. Joe Wick leitete im Krieg bereits das Ufa-Tanzorchester im Rahmen der Wehrmachtsbetreuung. Im Mai 1945 geriet er auf der Insel Jersey im Ärmelkanal in britische Kriegsgefangenschaft und wurde samt Orchester nach London zur BBC verfrachtet, um dort Swing im deutschsprachigen Programm zu spielen. Im Februar 1946 kehrte Joe Wick wieder zurück nach Deutschland und gründete mit alten und neuen Musikern ein Orchester, mit dem er regelmäßig britische Truppen in der Stadt Iserlohn im heutigen Nordrhein-Westfalen unterhielt. Durch den Vertrag mit dem Army Welfare Service durfte die Band aber auch Konzerte für die deutsche Zivilbevölkerung geben und im Sender Köln auftreten, wodurch sie zunehmend bekannt und beliebt wurde. Um 1947-48 befand sich das Ensemble auf seinem künstlerischen Höhepunkt, wozu Rainer Lotz äußert: Als ich die ersten Brunswick-Platten von Joe Wick hörte, da war ich mir sicher. Es musste ein amerikanisches Orchester sein, und zwar ein schwarzes. Unvorstellbar, dass eine deutsche Band um 1947 solche Musik produzieren konnte. So der renommierte Jazzhistoriker. Das jähe Ende kam leider im November 1949. Joe Wick musste sein Orchester auflösen, da sein Manager jahrelang die fälligen Steuern in die eigene Tasche abgezweigt hatte. Der Pianist Kurt Edelhagen übernahm den Großteil der Musiker und gründete mit ihnen eine eigene Big Band, während Joe Wick mit kleinen, aber erfolgreichen Ensembles im Bereich der Unterhaltungsmusik weiterarbeitete. Übrigens bereiste er im Mai 1957 als erstes westdeutsches Orchester die damalige DDR. Wir hören nun einen Ausschnitt aus einem Live-Konzert vom 14. Januar 1948 aus dem Orléans Club in Hamburg. Der Ansager kündigt vollmundig Joe Wick mit seinem Tanzorchester von der BBC London an, auch wenn Joe Wick damals schon wieder seit 2 Jahren in Deutschland war. Zu hören ist Stardust, die Erkennungsmelodie der Band.

Wir stellen vor Joe Wick mit seinem Tanzorchester von der BBC London in seiner Swing-Serie 1947. Zur Eröffnung spielt das Orchester seine Erkennungsmelodie Stardust.

0: Das Orchester Čovik war das mit Stardust. Folgende Anekdote darf ich zu Čovik noch berichten. Ich lernte ihn Mitte der 1980er Jahre in Bremen persönlich kennen, woraus eine mehrjährige Freundschaft hervorging. So schenkte er mir einmal ein Exemplar der Broschüre Die Čovik Story, die 1987 als Jazzfreund-Publikation erschienen war. Im Einband befindet sich eine persönliche Widmung. Doch in der Einleitung fällt eine Streichung mittels eines schwarzen Kugelschreibers auf. Genau an dieser Stelle wird sein Geburtsname Josef Wickelmann erwähnt. Da er den Nachnamen hasste, strich er den restlichen Namensbestandteil einfach durch, sodass nur noch Wick stehen blieb. Aber nach einigen Jahren fand ich das dann doch heraus. Lieber Joe im Himmel, du mögest mir diese Indiskretion bitte verzeihen. Einer der besten deutschen Hotgeiger war Helmut Zacharias, der bereits während des Krieges exzellenten Swing nach Vorbild des französischen Quintett du Haut Club de France spielte. Daneben war er auch ein versierter Interpret klassischer Musik. Um die Jahreswende 1946-47 gründete er in Berlin ein Quartett, das guten Jazz bot, unter anderem mit dem Gitarristen Kogo Schumann. Die Truppe spielte in amerikanischen Clubs und nahm an zahlreichen Jam-Sessions des Hot Club Berlin teil. Insbesondere die Engagements bei den Besatzungsmächten waren unter Musikern sehr beliebt, da es dort neben guter Bezahlung auch lang entbehrte Lebensmittel und Zigaretten gab. 1948 wurde Zacharias zum NWDR nach Hamburg verpflichtet, wo er im Rundfunkorchester von Franz Thon spielte. Mit seinen verzauberten Geigen verlor er ab 1953 leider vollständig den Bezug zum Jazz und versank in den Niederungen der Schlagermusik. Dieses Schicksal teilte er mit anderen deutschen Swingmusikern, wie etwa Fritz Schulz-Reichel, der sich seine Brötchen als schräger Otto auf einem verstimmten Klavier verdienen musste. Wie ein Nachruf klingt dazu eine Stellungnahme von Horst H. Lange, obwohl Zacharias zu dieser Zeit noch lebt. Er spielte kein Jazz mehr, sondern Schlagermusik à la Mantovani. Auch sein swingender Violinenstil hatte sich stark verändert und schablonisiert. Mit Zacharias ist im Jazz ein großer Solist verloren gegangen. Doch widmen wir uns seinen besseren Zeiten. Am 9. Juli 1948 nahm Helmut Zacharias mit seinem Quartett den Helmis Bebop Nummer 1 auf und bewies damit, dass er fähig war, musikalisch mit der Zeit zu gehen. Achten Sie besonders auf die Ansage zu Beginn der Aufnahme.
1: Hallo, hallo, liebe Jazzfreunde. Hier ist das Helmut Zacharias Quartett. Sie hören die Uraufführung der ersten deutschen Komposition im Bebop-Stil von Helmut Zacharias. Den Helmis Bebop Number 1.

Bereits ab 1947 hatte es in Berlin Jam Sessions nach amerikanischem Vorbild gegeben, bei denen Musiker spontan einsteigen und ungezwungen miteinander musizieren. Eine dankenswerte Rolle nahm hier der Aufnahmeleiter Konstantin Metaxas des Amiga-Labels ein, der etliche dieser Veranstaltungen aufnahm und sie auf Platte herausbrachte. Die Sessions fanden meist in den Ruinen des Berliner Delphi-Palastes statt, der während der 30er und 40er Jahre das Mekka der deutschen Swing-Szene gewesen war. Ein Höhepunkt war 1948 der Besuch des amerikanischen Trompeters Rex Stewart mit einigen Musikern, der von 1934 bis 1944 im berühmten Duke Ellington Orchester saß. Stewart gilt als Erfinder der Half-Valve-Technik, bei der die Ventile der Trompete nur bis zur Hälfte gedrückt werden. Dadurch werden besondere Klangeffekte wie das Glissando erzeugt, bei dem zwei Töne gleitend miteinander verbunden werden. Joachim Schütte äußert hierzu: Es war das erste Gastspiel eines ausländischen Jazzmusikers nach dem Krieg in Deutschland und somit eine Sensation. Am 9. Juli 1948 veranstaltete der Hot Club Berlin im Delphi-Palast eine Jam-Session mit Rex Stewart. Auf den Einladungen dazu hieß es: Jeder Gast wird gebeten, wegen der Stromsperre eine Kerze mitzubringen. Und so wurde dann bei Kerzenlicht gejammt. So der Jazzautor. Dazu folgende Ergänzung von mir: Die Stromsperren waren ein Ergebnis der Berlin-Blockade, während der die Sowjets die Stromzufuhr in die westlichen Sektoren Berlins gekappt hatten. Auch bei dieser Veranstaltung war wieder Konstantin Metaxas zugegen und zeichnete sie auf. Daraus habe ich den Slow Fox »Bei dir war es immer so schön« ausgewählt, der aus der Operette »Anita und der Teufel« von 1938 stammt. Neben den amerikanischen Solisten waren folgende deutschen Musiker dabei: Walter Dobschinski, Posaune, Mackie Kasper, Trompete, Fritz Schulz-Reischl, Klavier und Teddy Lenz am Bass, um nur einige zu nennen. Rex Stewart wird im Mittelteil der Aufnahme aktiv, während die Wah-Wah-Effekte der Bläsergruppe leicht an den Glenn Miller-Sound erinnern. Ich finde es noch heutzutage bemerkenswert, dass nur 3 Jahre nach dem Rassenhass der Nazis schwarze und weiße Musiker im zerbombten Delphi zusammensitzen und eine so schöne Aufnahme machen konnten.

sodass das Ostzonale Rundfunkkomitee auf ihn aufmerksam wurde und ihn mit der Gründung eines Ensembles für den Sender Leipzig beauftragte. In der Zeitschrift Melodie war bald darauf zu lesen: Seit dem 1. September 1947 hören wir vom Sender Leipzig Kurt Hengels mit seinem Orchester. Hengels leitete schon vor dem Kriege ein eigenes Tanzorchester, mit welchem er in fast allen Großstädten gastierte. Sein Orchester hat sich nach einer verhältnismäßig sehr kurzen Anlaufzeit zu einem der besten Klangkörper der Ostzone entwickelt. Zitat Ende. Das Rundfunktanzorchester Leipzig, wie es nun offiziell hieß, nahm ab 1948 Schallplatten auf Amiga auf und wurde auch in Westdeutschland bekannt. Etliche Titel wurden auch von westdeutschen Plattenfirmen wie Telefunken veröffentlicht. 1951 belegte die Hengels Band mit ihrer Version von Cherokee bei einem internationalen Plattenwettbewerb den 3. Platz hinter Duke Ellington und Count Basie. Und in den USA, man möge es kaum glauben, kamen sogar Raubpressungen von Hengels Langspielplatten auf den Markt. 1959 verließ Kurt Hengels die DDR aus politischen Gründen und startete in Westdeutschland eine zweite Karriere als Leiter von Funk- und Fernsehorchestern, unter anderem beim ZDF. Aus seinen Leipziger Zeiten hören wir den Sea Jam Blues, der aus der Feder von Duke Ellington stammt und zu den großen Jazzklassikern zählt. Dargeboten wird das Stück an der Schnittstelle zwischen Swing und Bebop und erinnert stilistisch an die damalige Woody Herman Band, wie ich meine. Aufgenommen wurde die Version im September 1948.

0: Ein satirisches Märchen Erich Kästners aus dem Jahr 1948 beginnt folgendermaßen. Es war einmal ein Land, in dem gab es keine Zündhölzer und keine Sicherheitsnadeln und keine Stecknadeln und keine Nähnadeln und kein Seifenpulver. Nach weiteren Aufzählungen lautet es im Text, da wurden die Einwohner des Landes ziemlich traurig. Denn erstens fehlten ihnen all diese kleinen Dinge, die das Leben bekanntlich versüßen und vergolden. Zweitens wussten sie, dass sie selber daran schuld waren. Und drittens kamen immer Leute aus anderen Ländern und erzählten ihnen, dass sie daran schuld wären. Und sie dürften es nie vergessen. So der Auszug aus dem Märchen von den kleinen Dingen. Nicht mit dem schlechten Gewissen, aber dem Versorgungsmangel war es durch die Währungsreform in den drei Westsektoren schlagartig vorbei. Als diese am 20. Juni 1948 mit der Einführung der D-Mark in Kraft trat, füllten sich die Schaufenster der Geschäfte und Warenhäuser wortwörtlich über Nacht mit Lebensmitteln und Konsumgütern aller Art. Die Begeisterung war so groß, dass manche Bürger ihr gesamtes Startgeld in Höhe von 40 D-Mark für lang entbehrte Lebensmittel, Toilettenartikel, Schokolade, Schnaps oder Zigaretten auf den Kopf hauten. Der beginnenden Konsumgesellschaft setzte das Trio Die King Cools ein musikalisches Denkmal mit ihrer Parodie Das Warenhaus. Hinter der Gruppe verbargen sich der Bassist Mackie Ruff, der Gitarrist Ari C. Coulson und der aus München stammende Pianist Fred Kingley, die schon während des Krieges beim Soldatensender Belgrad zusammengearbeitet hatten. Das Trio trat ab 1947 in Münchner Armeeclubs auf, tingelte durch ganz Westdeutschland und war europaweit im Rundfunk zu hören. Der Song »Das Warenhaus« übt Kritik an der Konsumgesellschaft, in der Waren im Überfluss existieren und oft Sachen gekauft werden, die unnötig sind. Fred Kingley verblüfft durch sein exzellentes Wortspiel in atemberaubendem Tempo, indem er unentwegt Gegenstände aufzählt, die mal mehr oder weniger Gebrauchswert besitzen. Und das mühelos und ohne Versprecher. Das muss ihm erstmal jemand nachmachen. Aufgenommen wurde das Stück am 10. Mai 1949 in München.
1: Leise, leise, immer leise durch die ganzen Warenhäuser. Alle Leute sieht man laufen, jeder möchte sehr billig kaufen. Was man dort bekommt für Sachen, das ist wirklich toll zum Lachen. Die Artikel allerhand, kolossaler Durcheinand. Suppen, Teller, Tassen, Schüssel, Kanner, Bium, Fenster, Kissen, Bilder, Spiegel, Lampen, Lichter, echte Nürnberger, Trichter, Betten, Strohsack, Karmatratzen, weißer Pelz von schwarzen Katzen. Alles, was man sich nur denkt, wird entschieden halb verschenkt. Messer, Gabel, Servietten, Hemden, Kragen, Unmanschetten, Bildern, Toffel, Taschen, Tücher, Kohlen, Schaufel, Bilderbüch, Radlfahrer, Sportskamaschen, weiße Bier und Essigflaschen, Seidenstoff, Petroleumherd, alles, was das Herz begehrt. Wasser, Eimer, Kaffeekannen, Rettich, Bohrer, Badewannen, Perser, Teppich und Gardinen, Pick, Steine, Fleischmaschinen, Zigarren, Spitzen, Tabakspfeifen, Kölnisch, Wasser, Falkenseif, Wichsbürsten, Migränestift, Zahnpulver und Rattengift, Kehrig, Besen, Handschuhkasten, Malerpinsel, Puderquassen, Regen, Mäntel, Kartenspritzen, Kinderwagen, Reisebützen, Operngläser, Kneiferbill, Englisch, Wasser, Schweizer Bill, ja alles, was man sucht sich aus, bringt man sich direkt ins Haus. Ziehharmonika, Trompeten, Hosenträger und Korsetten, Portemonnaie von Juchten, Leder, Federhalter, Barometer, Schnurrbart, Binder, Mausefall, Stiefelzieher, Gummiball, ja Sonnenschirm und Parapluie, alles unter Garantie. Kleider, Hacken, Hängematten, Herren, Schlipse, Hundskrawatte, Gipsfiguren, Trommelschläge, ausgestopfte Kramelzwögel, Strümpfe, Socken ohne Löcher, Blumenvasen, Eierbecher, Putzpomade, Wagenschmier, Parfümiert das Briefpapier, Vorhängeschlösser, Ofentüren, dicke Schnüre, dünne Schnüre, Stalllaternen und Peitschensteck, diese Sachen haben wir gern, alle diese Gegenstände hängen rum an allen Wänden und bis dann ans Dach hinauf, ja, da hört sich alles auf.
0: Die Aktivitäten der Hot Club Combo in Frankfurt am Main reichen bis ins Jahr 1941 zurück, als die beiden Musiker Carlo Bolender und Emil Mangelsdorf eine Band bildeten, die heimlich Swing im Untergrund spielte. Nach Auffassung des Jazzredakteurs Joachim Ernst Behrendt stellt sie die Keimzelle für den Frankfurter Nachkriegsjazz dar. Bereits am 17. Mai 1945 durften sich die Musiker mit Erlaubnis der US-amerikanischen Besatzungsbehörde als Hot Club Sextett neu formieren und öffentlich auftreten. Daneben gaben sie noch Konzerte in amerikanischen Soldatenclubs und spielten im Radiosender AFN. Die ersten Frankfurter AFN-Programme wurden technisch noch von einem Lastwagen aus übertragen, der hinter dem ehemaligen IG Farbenhaus stand. Dieses blieb im Krieg unbeschädigt und war nun Sitz des amerikanischen Hauptquartiers. 1948 führte das Sextett eine variable Besetzung ein und war dadurch in der Lage, sowohl traditionellen Dixieland als auch modernen Bebop zu präsentieren. Der deutsche Jazzhistoriker Rainer Lotz führt dazu in einem Covertext aus: Regelmäßige Jam-Sessions vereinten amerikanische Jazzleute mit lokalen Musikern und trugen dazu bei, dass sich die Deutschen mit den jüngsten musikalischen Entwicklungen vertraut machten. Von Dexter Gordon bis Leni Tristano, von Bird bis Diss. Eine eigene Anmerkung noch: Mit Bird ist natürlich Charlie Parker gemeint und mit Diss Dizzy Gillespie. Bei der folgenden Aufnahme handelt es sich um einen seltenen Privatmitschnitt, der im September 1949 auf dem Schloss Bosenburg in Rüdesheim am Rhein entstanden ist. Die Hot Club Combo Frankfurt spielt Sweet Georgia Brown als modernes Bebop-Arrangement und die Musiker zeigen damit, dass sie nicht nur Swingmusik spielen können. Am Klavier eröffnet Louis Freischel, dann steigen gleichzeitig Carlo Bolender an der Trompete und Werner Dies am Tenorsaxophon ein. Am Schlagzeug sitzt Bodel Kühn und im Bass betätigt Hans-Otto Jung.

Unser letzter Gast ist heute Werner Müller mit seinem RIAS Tanzorchester. Der Rundfunk im amerikanischen Sektor RIAS sendete ab Herbst 1946 über Antenne und war in ganz Berlin zu empfangen. Er bot Nachrichten aus aller Welt in deutscher Sprache sowie ein weit gefächertes Unterhaltungsprogramm mit deutschen und internationalen Stars. Er entstand durch die politischen Spannungen, die sich ab 1946 zwischen den Westalliierten und der Sowjetunion ergaben. Der Anlass war, dass der bis dato einzige Radiosender Berlins, der Berliner Rundfunk, unter sowjetischer Kontrolle stand und eine entsprechend politische Ausrichtung hatte. Und obwohl sich das Rundfunkgebäude durch den Vier-Mächte-Status inzwischen im britischen Sektor befand, war die Sowjetverwaltung nicht bereit, ihr Programm mit den anderen Besatzern zu teilen. Somit richteten die Amerikaner mit dem RIAS einen eigenen Sender im Westberliner Bezirk Schöneberg ins Leben, der im beginnenden Kalten Krieg ein Gegenkonzept zum sowjetkontrollierten Radio Berlin darstellte. Horst H. Lange schreibt in einem Plattenbegleittext: Am 1. November 1948 wurde auf Vorschlag des damaligen Leiters der Abteilung Tanzmusik das RIAS Tanzorchester zusammengestellt, als hauseigene Band und gewissermaßen als Konkurrenz zum RBT-Orchester des östlichen Berliner Rundfunks. So das Zitat. Als Leiter wurde Werner Müller bestimmt, der hierzu die meisten Musiker der Gut-Wiedmann-Band übernommen hatte. Viele Kinobesucher waren seit 1950 mit der neuen deutschen Wochenschau vertraut, die 1977 wegen der zunehmenden Verbreitung des Fernsehens eingestellt wurde. Wöchentlich erschien eine neue 10-minütige Ausgabe, zu der auch aktuelle Sportberichte zählten. Jede Wochenschau wurde mit einer Fanfare namens Sport und Musik eröffnet, die im Juni 1950 vom RIAS Tanzorchester aufgenommen wurde. Etwa zur gleichen Zeit wurde das Ostberliner RBT-Orchester aufgelöst, was ein SED-Mitglied höhnisch kommentierte: Es ist nicht mit dem fortschrittlichen Geist der Deutschen Demokratischen Republik zu vereinbaren, wenn wir Tanzmusik machen wie unsere Klassenfeinde in Amerika. Wie dem auch sei. Die schwungvolle Nummer Sport und Musik ist im Stil der Artisten- und Zirkusmusik gestaltet, mit einem entsprechenden Spannungsaufbau. Die Trompete bläst Miggi Kasper und am Klavier sitzt Fritz Schulz-Reichel, begleitet von einem 18-Mann-Streichersatz. Frei nach Werner Müllers Motto: Swing mit viel String.

Ich hoffe, dass Ihnen meine heutige Sendung zum deutschen Nachkriegsjazz gefallen hat. Im Oktober steht ein Porträt des Pianisten Stan Kenton an, der zu den schillerndsten, aber auch umstrittensten Protagonisten des Jazz zählt. Ende 1940 gründete Kenton sein erstes Orchester. Der große Durchbruch gelang ihm im Sommer 1941 in Kalifornien mit einer Band, die am Swing-Stil orientiert war, aber schon Ansätze des modernen Progressive Jazz in sich trug. Der Beitrag Music in Rhythm, Stan Kenton Swing-Periode 1937 bis 1942, ist am Dienstag, dem 13. Oktober um 21 Uhr mit 14-tägiger Wiederholung am Donnerstag, dem 29. Oktober um 11 Uhr zu hören. Und wie üblich ist die Sendung auch über unsere Mediathek abrufbar. Schalten Sie also wieder ein.

Genauere Informationen zur Sendung erhalten Sie jederzeit über unsere Homepage mediatop.de/nb. Falls Sie ein besonderes Anliegen haben, zum Beispiel einen zwingenden Musikwunsch oder ein Feedback abgeben möchten, können Sie auch gerne per Mail mit uns in Kontakt treten. Ich verabschiede mich mit Keep Swinging bis zum nächsten Mal und freue mich, wenn Sie in 4 Wochen zur gleichen Zeit wieder dabei sind zu Swing Goes On mit Jazzmusik der 1930er und 40er Jahre bei Mediatop Radio. Verantwortlich für die Sendung war Stefan Blankenberger.

0: 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Am Freitag, den 6. November, lädt die Konzertkirche zu Konzertkirche Unplugged, ein Abend ganz nah an der Musik ein. Anlass ist das 25-jährige Jubiläum der Konzertkirche. An diesem Abend steht die regionale Musikszene im Mittelpunkt. Fünf Acts zeigen, wie vielfältig die Musik aus Neubrandenburg und Umgebung ist, reduziert auf Stimmen, Instrumente und die besondere Akustik der Konzertkirche. Ohne große Verstärkung und mit viel Nähe zum Publikum entsteht ein Konzerterlebnis, das den Saal von einer anderen Seite zeigt. Mit dabei das Mark Rose Groove Ensemble, Jule Spindler und Band, OTP, also One Trick Pony, nicht aus Berlin, und Mensch Musik. Konzertkirche Unplugged ist Teil des Jubiläumsprogramms der Konzertkirche. Die wurde ja am 13. Juli 2001 eröffnet. Aktuelle Informationen gibt's im Internet unter vznb.de/veranstaltungen/konzertkirche-unplugged. Tickets gibt's über den Ticketservice im Haus der Kultur und Bildung oder telefonisch unter 0395 5595127 oder per E-Mail an ticket-service@vznb.de.
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0: Der Donnerstag zeigt sich in der Region Neubrandenburg eher grau. Viele Wolken ziehen durch. Dazu kann es hier und da mal einen kurzen Schauer geben. Die Temperaturen schaffen es auf 15 bis 17 Grad. Dazu weht ein mäßiger Nordwestwind, gelegentlich mit etwas kräftigeren Böen. In der Nacht bleibt es überwiegend wolkig bis stark bewölkt. Stellenweise kann etwas Sprühregen dabei sein. Die Temperaturen sinken auf 12 bis 9 Grad. Direkt an der See bleibt es mit rund 14 Grad etwas milder. Am Freitag wird es wieder etwas freundlicher. Zwar bleiben einige Wolken unterwegs, meist bleibt es aber trocken. Die Temperaturen steigen auf 15 bis 19 Grad. Der Wind weht schwach an der Küste mäßig aus West. Und in der Nacht zum Samstag lockern die Wolken zunehmend auf. Teilweise wird es sogar klar. Örtlich können sich Dunst- oder Nebelfelder bilden. Im Binnenland wird es mit 9 bis 3 Grad recht frisch. An der Küste bleiben die Werte bei 12 bis 9 Grad. Und der Samstag startet vielerorts sehr freundlich. Im Laufe des Tages nehmen die Wolken allerdings wieder zu. Regen ist aber eher die Ausnahme. Mit 16 bis 20 Grad wird es angenehm mild, dazu weht ein schwacher Südwest- bis Westwind. Ja, nach dem heutigen grauen Donnerstag wird es zum Wochenende zunehmend freundlicher und angenehm mild, bis dann nächste Woche uns nochmal sommerliche Temperaturen erwarten können. 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

0: 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Mit den ersten Sonnenstrahlen erheben sich hunderte Kraniche von ihren Schlafplätzen im flachen Wasser des Sees. Begleitet von ihren charakteristischen trompetenden Rufen steigen sie in den Himmel und fliegen der aufgehenden Sonne entgegen. Erleben sie die besondere Stimmung der frühen Morgenstunden und beobachten sie die majestätischen Vögel in ihrem natürlichen Lebensraum. Ein unvergessliches Naturerlebnis für alle Vogel- und Naturfreunde. Immer freitags zwischen dem 11. September und dem 2. Oktober gibt es eine dreistündige Führung an diesen See. Treffpunkt ist in Federoh an der Nationalparkinformation. Zeitpunkt 5 Uhr morgens.
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0: Der Donnerstag zeigt sich in der Region Neubrandenburg eher grau. Viele Wolken ziehen durch. Dazu kann es hier und da mal einen kurzen Schauer geben. Die Temperaturen schaffen es auf 15 bis 17 Grad. Dazu weht ein mäßiger Nordwestwind, gelegentlich mit etwas kräftigeren Böen. In der Nacht bleibt es überwiegend wolkig bis stark bewölkt. Stellenweise kann etwas Sprühregen dabei sein. Die Temperaturen sinken auf 12 bis 9 Grad. Direkt an der See bleibt es mit rund 14 Grad etwas milder. Am Freitag wird es wieder etwas freundlicher. Zwar bleiben einige Wolken unterwegs, meist bleibt es aber trocken. Die Temperaturen steigen auf 15 bis 19 Grad. Der Wind weht schwach an der Küste mäßig aus West. Und in der Nacht zum Samstag lockern die Wolken zunehmend auf. Teilweise wird es sogar klar. Örtlich können sich Dunst- oder Nebelfelder bilden. Im Binnenland wird es mit 9 bis 3 Grad recht frisch. An der Küste bleiben die Werte bei 12 bis 9 Grad. Und der Samstag startet vielerorts sehr freundlich. Im Laufe des Tages nehmen die Wolken allerdings wieder zu. Regen ist aber eher die Ausnahme. Mit 16 bis 20 Grad wird es angenehm mild. Dazu weht ein schwacher Südwest- bis Westwind. Ja, nach dem heutigen grauen Donnerstag wird es zum Wochenende zunehmend freundlicher und angenehm mild, bis dann nächste Woche uns nochmal sommerliche Temperaturen erwarten können. 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

Verantwortlich für die folgende Sendung ist Jan Tessin. Von der Peene bis nach Texas, die Country-Music-Sendung aus den Mediatop Malchin.

0: Jawohl, von der Peene bis nach Texas, hier aus dem Mediatop-Studio, Maltin, jeden Donnerstag 14 Uhr am Mikrofon, der Mecklenburger Cowboy Jan Tessin. Ja, was gibt es Neues, was ist passiert die Woche? Eigentlich gar nicht so viel. Ich war wieder ein bisschen unterwegs in Dörfern, die es noch nicht mal auf der Karte gibt in Mecklenburg-Vorpommern, aber das macht nichts, ich bin halt ein Bade und ziehe gerne umher und verstreue quasi meine gute Laune an alle Leute. Ja, die Wahl ist auch durch, Gott sei Dank. Dann gibt es nicht mehr so viel Gezeter in der Bar, wenn ich sitze, um die ganzen Wahl und Parteien. Und furchtbar war das, furchtbar. So, was machen wir? Natürlich, wir machen Country-Musik und jetzt geht's los mit guter deutscher Country-Musik. Jawohl.
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0: Habt ihr dieses Wortspiel erkannt? Zum Anfang Tom Astor, dann Truckstop. Eben kommt der Gabriel mit dem Song Tom Astor, Truckstop und ich. Gar nicht mal so schlecht. Hier ist das Mediatop Außenstudio Martin. Am Mikrofon ist der Mecklenburger Cowboy und die Sendung heißt Von der Peene bis nach Texas. Und was ist los am Wochenende? Das kann ich euch sagen. Erstmal soll Topwetter werden. Und auf dem Kösser Eck, dort gibt es Flohmarkt. Und wer vom Flohmarkt zurückkommt gegen 14 Uhr, wird sich wundern, dass alle Tore der Feuerwehrmaschinen offen sind. Dort ist nämlich Tag der offenen Tür. Ab 14 Uhr bis Open End. 14 Uhr spielt der Mecklenburger Cowboy die Schamainkapelle. Kaffee und Kuchen, ja, Getränke, Bratwurst, alles, was man sich so vorstellen kann. Und das alles für einen schmalen Penny, für alle Bürger hier aus Berlin. Und natürlich sämtliche Übungen werden vorgeführt von der Jugendfeuerwehr, von der Hundestaffel und von den Aktiven selbst auch. Also kommt nach Maltin hierher, Köstereck, Flohmarkt und danach zum Tag der offenen Tür der Feuerwehr. Abends gibt es dann noch zünftig schönen Tanz mit Bierchen und ein bisschen leckere Cocktails oder so. Also kommt her. Ja, das kann ich nur empfehlen für dieses Wochenende bei uns hier in Maltin. Und damit grüße ich auch alle Kraftfahrer von Ziganin, die jetzt fahren, Salzi und die beiden Peles und. Und weiter geht's mit Truck Driver Music.
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1: Red Sovine, Junior Brown und Chris Christopherson aus dem Film Conway, die Titelmelodie, waren das eben unsere drei Truck Driver Songs. Und ich betone es, kein KI-Titel dabei. Alles noch früher handgemachte Country Music, so wie sich das gehört. Genau, hier ist die Sendung von der Peine bis nach Texas aus dem Mediatop Studio Martin. Am Mikrofon euer Mecklenburger Cowboy Jan Tessin. So, und jetzt, ja gut, jetzt machen wir ein bisschen New Country Music, damit die Freunde der New Country Music auch auf ihre Kosten kommen.

New Country Music hier nur aus dem Mediatope Studio Martin bei der Sendung von der Peene bis nach Texas am Mikrofon, der Mecklenburger Cowboy Jan Tessin. Und ich grüße dich nochmal, meine Ziganinenfahrer Salzing und die beiden Peles. Oh, ich weiß gar nicht, Böttcher glaube ich fährt auch. Also alle Freunde, die wir so abends an der Bar treffen und die jetzt unterwegs sind und die Country Music Sendung hören von der Peene.

Gerätehaus anschauen, oben mal den Saal bestaunen und. Also, wer Bock hat, der kommt erst auf den Flohmarkt Martinikoster Eck und dann 14 Uhr zum Tag der offenen Tür in der Freiwilligen Feuerwehr Malchin. So, das war doch schön. Oder? Genau. Was machen wir jetzt? Jetzt machen wir ein bisschen Folk und ein bisschen Bluegrass-Musik für die Freunde und Anhänger. Ja, das muss auch sein. Ich weiß, ganz so viele Bluegrass-Fans gibt es hier bei uns nicht in der Gegend. Aber vielleicht wird es ja was, wenn man ein bisschen öfter spielt. Bluegrass ist halt die alte Appalachen-Musik mit Banjo, Fiddle und Akkordeon mitunter auch. Also bleibt dran. Hier die Sendung von der Peene bis nach Texas.

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1: Diese Stimme ist auch einmalig geil. Das war im La Beef aus dem Album Acoustic Session. Davor The Farmers, Bill Stevens, die Stimme der Prärie, und den Anfang machte Alison Krauss. So, das war die Runde quasi für alle Bluegrass and Folk Fans. War sehr schön, ne? Mal was Neues hat man lange nicht, oder ich hab's lange nicht mehr gehört, und ihr vielleicht zum ersten Mal, denke ich mal. Hier ist die Sendung von der Peene bis nach Texas. Jeden Donnerstag 14 bis 15 Uhr aus dem Mediatop-Studio Martin am Mikrofon, der Mecklenburger Cowboy. Ja, und ein bisschen Zeit haben wir noch, sehe ich gerade. Also mache ich noch ein paar Hits und dann sage ich nochmal Tschüss nachher. Ich komme also gleich wieder. Also bleibt noch dran, noch ist die Stunde nicht ganz rum.

genießt diesen Titel. Psst, ich schleiche mich jetzt langsam davon. Bye bye, bis nächste Woche Donnerstag. Von der Peene bis nach Texas. Verantwortlich für diese Sendung war Jan Tessin.

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0: Neubrandenburg im Blick der Menschen. Stadt lädt zur großen Markenumfrage ein. Wie wird Neubrandenburg heute wahrgenommen? Was macht die Stadt besonders? Wo liegen ihre größten Stärken? Und welche Themen sollten künftig stärker in den Fokus rücken? Antworten auf diese Fragen sucht die Vier-Tore-Stadt jetzt gemeinsam mit den Menschen, die Neubrandenburg am besten kennen. Ihren Bürgerinnen und Bürgern, Berufspendlerinnen und Berufspendlern sowie Gästen. Mit einer rund 15-minütigen Online-Befragung startet nun die nächste Phase des Stadtmarketing-Prozesses. Ziel ist es, ein möglichst umfassendes Bild davon zu erhalten, wie Neubrandenburg wahrgenommen wird und welche Eigenschaften Menschen mit der Stadt verbinden. Die Ergebnisse sollen dabei helfen, ein gemeinsames Bild von Neubrandenburg zu entwickeln. Sie fließen in die künftige Ausrichtung des Stadtmarketings ein und bilden die Grundlage für die Frage, wofür die Vier-Tore-Stadt künftig stehen und wie sie sich nach außen präsentieren möchte. Ziel ist es, Neubrandenburg mit einem authentischen Profil klarer zu positionieren, seine Stärken sichtbarer zu machen und die Attraktivität der Vier-Tore-Stadt nach innen und außen weiter zu stärken. Die Teilnahme ist bis 30. September möglich und erfolgt vollständig anonym. Es werden keine personenbezogenen Daten gespeichert. Die Auswertung erfolgt ausschließlich in zusammengefasster Form und entspricht den Vorgaben der DSGVO. Die Stadt lädt alle Interessierten herzlich ein, sich an der Befragung zu beteiligen und die Zukunft der Stadtmarke aktiv mitzugestalten. Die Umfrage finden Sie unter vznb.de/umfrage.
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0: Der Donnerstag zeigt sich in der Region Neubrandenburg eher grau. Viele Wolken ziehen durch. Dazu kann es hier und da mal einen kurzen Schauer geben. Die Temperaturen schaffen es auf 15 bis 17 Grad. Dazu weht ein mäßiger Nordwestwind, gelegentlich mit etwas kräftigeren Böen. In der Nacht bleibt es überwiegend wolkig bis stark bewölkt. Stellenweise kann etwas Sprühregen dabei sein. Die Temperaturen sinken auf 12 bis 9 Grad. Direkt an der See bleibt es mit rund 14 Grad etwas milder. Am Freitag wird es wieder etwas freundlicher. Zwar bleiben einige Wolken unterwegs, meist bleibt es aber trocken. Die Temperaturen steigen auf 15 bis 19 Grad. Der Wind weht schwach an der Küste mäßig aus West. Und in der Nacht zum Samstag lockern die Wolken zunehmend auf. Teilweise wird es sogar klar. Örtlich können sich Dunst- oder Nebelfelder bilden. Im Binnenland wird es mit 9 bis 3 Grad recht frisch. An der Küste bleiben die Werte bei 12 bis 9 Grad. Und der Samstag startet vielerorts sehr freundlich. Im Laufe des Tages nehmen die Wolken allerdings wieder zu. Regen ist aber eher die Ausnahme. Mit 16 bis 20 Grad wird es angenehm mild. Dazu weht ein schwacher Südwest- bis Westwind. Ja, nach dem heutigen grauen Donnerstag wird es zum Wochenende zunehmend freundlicher und angenehm mild, bis dann nächste Woche uns nochmal sommerliche Temperaturen erwarten können. 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

Hallo und ein herzliches Willkommen zur Musikbothek für all diejenigen, welche die erste Sendung am Donnerstag hören. Heute begehen wir ein besonderes Jubiläum. Der Weltschifffahrtstag findet heute und in diesem Jahr statt. Der Tag wurde von der Internationalen Schifffahrtsorganisation ins Leben gerufen. Das Opening. Klingt das nicht sehr nach Xavier Naidoo? Stecken da nicht etwa die Söhne Mannheims dahinter? Nein, unser Eröffnungssong kommt heute von Sebastian Hemer, einem Landsmann aus MacPom. Sebastian Hemer wuchs im Parero an der Ostsee auf. Steig mit ins Boot, also heute ein bunter Mix maritimer Lieder. Und wer da nur Seemannslieder und Shanties erwartet, könnte eventuell enttäuscht oder aber auch überrascht werden. Zweimal heißt es nun in der nächsten Auswahlboot, aber mit einem Cover eines der bekanntesten Hits geht es nun los.

Am letzten Donnerstag im September jeden Jahres wird der von der Internationalen Seeschifffahrtsorganisation ins Leben gerufene Weltschifffahrtstag gefeiert. Die nächsten nun folgenden Songs, allesamt deutschsprachig: Das Schiff, Mann im Boot und Ich such mir ein Boot.

chronologisch waren die Arne Koppermann Firma Timski, das ist eine Voice Rock und Piano Punk Band aus Osnabrück, und Stefan Solo, der aus dem Harz kommende Liedermacher. Die Meere und Ozeane sind von entscheidender Bedeutung für unser Klima, für die Gesundheit des Menschen und unsere Ernährungssicherung. Dieser internationale Tag soll die Aufmerksamkeit auf die Meeresumwelt, die Schifffahrtssicherheit und die Sicherheit des Seeverkehrs lenken. The Boat, ein Titel, aber drei verschiedene Hits und jeweils ganz toll umgesetzt.

Mit Hilfe der Schifffahrt ist es möglich, Wasser als Transportweg zu nutzen oder im und unter dem Wasser befindliche Ressourcen zu gewinnen, und auch dieser Tatsache wird am Weltschifffahrtstag jährlich gedacht. Nochmal zwei deutschsprachige Songs zu Anfang der nächsten Zusammenstellung. Nena und die roten Gitarren, echte musikalische Leckerbissen.

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Wir haben keinen günstigen Wind. Indem wir die Richtung verlieren, wissen wir doch, wo wir sind. Aber wir frieren. Und die darüber erhaben sind, die sollten nicht allzu viel lachen. Denn sie werden nicht lachen, wenn sie blind eines Morgens erwachen. Das Schiff, auf dem ich heute bin, treibt jetzt in die Uferlose, in die offene See. Fragt ihr, wohin? Ich bin nur ein Matrose.

Jeff Lynne, Blues vom Feinsten zum Schluss der letzten Auswahl. Gene Pitney, The Chips, True Love, Goodbye. Der Goodbye-Song ist an der Reihe. Was mir bleibt, allen Fahrensleuten immer eine Handbreit Wasser unterm Kiel zu wünschen. Ich sage wie immer ganz lieb, tschüss, euer Hoffi.

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Als erstes möchte ich heute eine sozusagen noch presswarme CD aus England vorstellen. Um die Jahrtausendwende lernte ich in London den Posaunisten Johnny Enright kennen, der damals mit seiner Latin Jazz Band Grupo Egis im Jazz Café in Camden auftrat. Jetzt hat Johnny ein neues Ensemble gegründet, das Orchestra Mambo International, mit Musikern aus Großbritannien, Spanien, Kuba, Venezuela, Kolumbien und Brasilien. Das Debütalbum der Band ist gerade erschienen und wir hören davon jetzt Mi Mambo, mein Mambo.

Sibongile Khumalo aus Südafrika sang ein Medley aus Klassikern der Township-Musik. Sibongile war die Tochter eines Musiklehrers aus Soweto bei Johannesburg. Sie spielte Violine, aber im Wesentlichen war sie Sängerin. Und da gehörte sie zu den wenigen, die sowohl die Klassik als auch den Jazz gleichermaßen beherrschen und die komplett von einem Genre zum anderen umschalten können, sodass man eigentlich nicht auf die Idee kommt, sie könnten auch in der anderen musikalischen Welt zu Hause sein. Sibongile Khumalo produzierte verschiedene Jazzplatten, aber sie feierte zum Beispiel auch Erfolge als Carmen in der Oper von Bizet. 2021 erlag Sibongile Khumalo den Folgen eines Schlaganfalls. Heute wäre sie 69 geworden. Vor ein paar Tagen erreichte mich das brandneue Album von einem meiner Lieblingssaxophonisten. Houston Person stammt aus South Carolina und er begann seine Profikarriere während seines Armeedienstes in der Bundesrepublik. Da spielte er in einer Big Band der US Air Force. Seit Jahrzehnten lebt Houston Person nun schon in Newark bei New York und es gibt kaum jemanden, der so viel Soul wie er in das Tenorsaxophon legen kann. Kurz vor seinem 92. Geburtstag hat er jetzt eine neue CD vorgelegt. From the Heart heißt sie und darauf findet sich unter anderem der Standard The Nearness of You.

Hildegard Knefs Oldie, ich hab noch einen Koffer in Berlin, wurde gerade interpretiert vom Trio Chanson Manie. Die drei Mitglieder widmen sich französischen und deutschen Chansons. Und wie das live klingt, das kann man übermorgen am Samstag, dem 26. September, erleben. Und zwar ab 18 Uhr im Schlossgut Gorow, ein Stückchen südwestlich von Rostock. Mercedes Valdez Granit alias Merceditas Valdez aus Havanna gehörte als Sängerin zu den wichtigsten Interpreten afrokubanischer Musik. Vor allem widmete sie sich den Liedern der afrokubanischen Santeria-Religion. Die ist eine Fusion aus westafrikanischer Yoruba-Mythologie und Katholizismus. Die Orishas, also die Göttinnen und Götter der Santeria, die haben alle ein Pendant unter den vielen katholischen Heiligen. Bei Santeria-Zeremonien gibt es für alle Orishas spezielle Rhythmen und auch Lieder mit Texten in Yoruba, die von Generation zu Generation weitergegeben werden. 1996 starb Merceditas Valdez mit 73 in Havanna. Heute wäre sie 104 geworden. Wir können sie jetzt hören mit einem Lied für die Meeresgöttin Yemaya. Mit dabei im Studio war die kanadische Saxophonistin und Flötistin Jane Barnett.

Tommy Krappweis war das mit einem Song zum Thema Meinungsfreiheit. Der ghanaische Trompeter Peter Samua lebt schon seit einigen Jahren in Rotterdam, aber er hält sich auch regelmäßig in seiner westafrikanischen Heimat auf. Da holte er sich als Gast den legendären Sänger und Saxophonisten Jado Blayamboli ins Studio und das Ergebnis klingt so.

Gute 70 Jahre ist dieser Song alt. Hallelujah, I Love Her So von Ray Charles. Die Vision, die wir gerade gehört haben, kam vom Gitarristen und Sänger Thorsten Goods. Der stammt aus Düsseldorf, aber er lebt schon seit langem in Berlin. Da kann man ihn auch demnächst mal wieder hören. Und zwar am Freitag nächster Woche, am 2. Oktober, ab 21 Uhr im A-Train in Charlottenburg. Der Akkordeonist, Organist und Sänger Stanley Durell Jr. alias Buckwheat Zydeco aus Lafayette in Louisiana, der wurde in den 1970ern zu einem der großen Stars der Zydeco-Musik. Das ist die afroamerikanische Variante der von französischen Siedlern entwickelten Cajun Music oder Cajun Musik. Buckwheat Zydeco spielte auf großen Festivals quer durch die USA, aber zum Beispiel auch im schweizerischen Montreux. Heute vor 10 Jahren starb er mit 68 in seiner Heimatstadt Lafayette an Lungenkrebs. Ich möchte an Buckwheat Zydeco erinnern mit seiner Version des Klassikers Midnight Special.

Der Sänger und Perkussionist Bonga nahm uns eben mit auf eine musikalische Reise in seine Heimat Angola. Die Schlussmusik ist heute einem der besten Vibraphonisten der Gegenwart vorbehalten, nämlich Jay Hoggard aus New York. Er wird heute 72. Happy Birthday. Verantwortlich war Burkhard Seidel. Ich bin Wolfgang König. Danke fürs Zuhören. Tschüss, bis nächste Woche.

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0: Der Donnerstag zeigt sich in der Region Neubrandenburg eher grau. Viele Wolken ziehen durch. Dazu kann es hier und da mal einen kurzen Schauer geben. Die Temperaturen schaffen es auf 15 bis 17 Grad. Dazu weht ein mäßiger Nordwestwind, gelegentlich mit etwas kräftigeren Böen. In der Nacht bleibt es überwiegend wolkig bis stark bewölkt. Stellenweise kann etwas Sprühregen dabei sein. Die Temperaturen sinken auf 12 bis 9 Grad. Direkt an der See bleibt es mit rund 14 Grad etwas milder. Am Freitag wird es wieder etwas freundlicher. Zwar bleiben einige Wolken unterwegs, meist bleibt es aber trocken. Die Temperaturen steigen auf 15 bis 19 Grad. Der Wind weht schwach an der Küste mäßig aus West. Und in der Nacht zum Samstag lockern die Wolken zunehmend auf. Teilweise wird es sogar klar. Örtlich können sich Dunst- oder Nebelfelder bilden. Im Binnenland wird es mit 9 bis 3 Grad recht frisch. An der Küste bleiben die Werte bei 12 bis 9 Grad. Und der Samstag startet vielerorts sehr freundlich. Im Laufe des Tages nehmen die Wolken allerdings wieder zu. Regen ist aber eher die Ausnahme. Mit 16 bis 20 Grad wird es angenehm mild, dazu weht ein schwacher Südwest- bis Westwind. Ja, nach dem heutigen grauen Donnerstag wird es zum Wochenende zunehmend freundlicher und angenehm mild, bis dann nächste Woche uns nochmal sommerliche Temperaturen erwarten können. 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
0: Wie sich der Franz zu helfen wusste, von Christine Nöstlinger. Der Franz ist 6 Jahre alt. Weil der Franz aber sehr klein ist, merken das viele Leute nicht. Sie halten ihn für 4 Jahre. Und dass er ein Bub ist, glauben sie auch nicht. Grüß Gott, kleines Mädchen, sagt die Gemüsefrau, wenn der Franz bei ihr einen Apfel kauft. Du bekommst noch Geld zurück, kleines Fräulein, sagt der Mann im Kiosk, wenn der Franz die Zeitung holt. Das kommt davon, weil der Franz blonde Ringellocken hat und Kornblumenaugen und einen Herzkirschenmund und rosarote Plusterbacken. So glauben die meisten Leute, sehen nur hübsche kleine Mädchen aus. Der Papa vom Franz hat als Kind auch wie ein kleines Mädchen ausgesehen. Jetzt ist er ein großer, dicker Mann mit Bart und niemand verwechselt ihn mehr mit einer Frau. Der Papa zeigt dem Franz oft uralte Fotos und sagt, der da, der wie ein Mädchen ausschaut, der bin ich. Und dann zeigt er dem Franz Fotos, die ein bisschen weniger uralt sind und sagt, und das bin ich ein paar Jahre später. Da kann mich keiner mehr für ein Mädchen halten. Bei dir wird es genauso sein. Für den Franz ist das ein Trost, aber er ärgert sich trotzdem, dass er wie ein Mädchen ausschaut, weil manche Buben deshalb nicht mit ihm spielen wollen. Kommt der Franz in den Park, auf den Spielplatz und will beim Fußballmatch der Torwart sein, rufen die Buben, verzieh dich, Mädchen werden in unsere Mannschaft nicht aufgenommen. Sagt der Franz den Buben, dass er kein Mädchen ist, lachen sie ihn aus und glauben ihm nicht. Sie sagen, lüg doch nicht, man merkt es ja schon an deiner Stimme, so eine Piepsstimme wie du, die hat nur ein Mädchen. Dabei hat der Franz gar keine Piepsstimme. Piepsig redet er nur, wenn er sich aufregt. Und das tut er, wenn ihn die anderen für ein Mädchen halten und nicht mitspielen lassen. Einmal an einem Sonntag schaute der Franz aus dem Küchenfenster. Da sah er unten im Hof einen Buben, einen, den er noch nie im Hof gesehen hatte, einen ganz Fremden. Der Bub ging im Hof herum und pfiff dabei und gab einer Blechdose einen Fußtritt. Die Blechdose sauste quer durch den Hof. Der Bub lief hinter ihr her und gab ihr wieder einen Fußtritt. »Mama, kennst du den Buben da unten?«, fragte der Franz. Die Mama kam zum Küchenfenster und schaute auch in den Hof hinunter. »Das wird der Neffe von der Berger sein«, sagt sie. »Wahrscheinlich ist er mit seiner Mutter zu Besuch gekommen. Dem wird in der Wohnung langweilig geworden sein.« Das verstand der Franz gut. Wenn er bei seiner Tante zu Besuch war, war ihm auch immer recht langweilig. Der Franz stopfte 4 Murmeln, 3 Bubblegums, 2 blecherne Quarkfrösche und ein Papiertaschentuch in die Hosentaschen und sagte zur Mama, »Du, ich geh in den Hof hinunter.« Die Mama hielt das für eine gute Idee. »Aber benimm dich ordentlich«, rief sie dem Franz nach. »Die Bergersippe ist Etepetete.« Der Franz hatte keine Ahnung, was eine Sippe ist und was Etepetete heißt, wusste er schon gar nicht. Weil er es aber sehr eilig hatte, erkundigte er sich nach den 2 unbekannten Wörtern nicht. Bevor der Franz in den Hof hinausging, holte er noch sein Fahrrad aus dem Keller. Das Fahrrad vom Franz war ziemlich nagelneu. Es war knallrot lackiert und hatte eine große Gummihupe am Lenker. Der Franz war sehr stolz auf sein Fahrrad. Er dachte, der Bub wird Augen machen. So ein wunderschönes Fahrrad hat der sicher noch nie gesehen. Der Franz schob das Fahrrad in den Hof hinaus. Er setzte sich aufs Fahrrad und fuhr im Kreise um den Buben herum. Die Kreise zog er immer enger. Dabei hupte er laut. Der Bub hörte zu pfeifen auf. Er rief, »Hey du, wie heißt du denn?« Der Franz bremste und stieg vom Fahrrad. »Ich heiße Franz«, sagte er. Der Bub lachte. »Ein Mädchen kann doch nicht Franz heißen«, rief er. »Sowieso nicht«, sagte der Franz, »aber ich bin ja keines.« Seine Stimme war ein bisschen piepsig. »Wer Kummer gewohnt ist, hat eine Nase dafür, wenn Kummer bevorsteht.« Der Bub schaute ungläubig. »Ich bin ein Bub, auf Ehrenwort. Echt wahr«, sagte der Franz. »Glaube ich nicht«, der Bub schüttelte den Kopf. Da ging die Hoftür auf und die Gabi kam mit einem Mistkübel in den Hof. Sie ging zum großen Abfallkübel und leerte den Mistkübel aus. Die Gabi ist die Freundin vom Franz. Sie wohnt neben dem Franz. Meistens hat sie den Franz sehr gern. Aber an diesem Tag schaute die Gabi den Franz nicht einmal an. Gestern hatte der Franz mit ihr gestritten. Sogar auf die Zehen war er ihr getreten und angespuckt hatte er sie. Nur weil sie 5-mal hintereinander beim Mensch ärgere dich nicht gewonnen hatte. Der Bub winkte der Gabi zu. »Du, komm doch mal einmal her«, rief er. Die Gabi stellte den leeren Mistkübel ab und ging zum Buben und zum Franz hin. »Was willst du denn?«, fragte sie den Buben. Den Franz schaute sie noch immer nicht an. Der Bub deutete auf den Franz. »Die da sagt, dass sie ein Bub ist. Stimmt das?« Jetzt schaute die Gabi den Franz an. Zuerst schaute sie bitterböse. Dann lächelte sie, aber sehr hinterhältig, und dann sagte sie, »Ach, wo ein Schmarrn! Das ist die Franziska, die spinnt, immer sagt sie, sie ist ein Bub.« Dann drehte sich die Gabi um, holte ihren Mistkübel und lief ins Haus zurück. Dabei kicherte sie. »Du Rabenaas«, schrie der Franz hinterher, »du ganz, ganz gemeines Luder, du!« Vor lauter Aufregung war seine Stimme total piepsig. »Pfui«, sagte der Bub, »man darf nicht so gemein schimpfen und ein Mädchen schon überhaupt nicht.« »Sie hat gelogen«, piepste der Franz. »Ehrlich, nur weil wir gestritten haben, aus Rache.« Der Bub schüttelte den Kopf und tippte sich dabei mit einem Zeigefinger an die Stirn. »So glaub mir doch«, piepste der Franz. Der Bub steckte die Hände in die Hosentaschen, seufzte und drehte sich vom Franz weg. »Du bist mir doch viel zu dumm«, murmelte er. Der Franz ballte die Hände zu Fäusten. Wie ein Boxer stand er da. Wild wütend schaute er drein. »Ich hau dich windelweich, wenn du mir nicht endlich glaubst«, piepste er. Ohne sich umzudrehen, sagte der Bub, »mit kleinen Mädchen schlage ich mich nicht herum. Das tue ich nicht.« Der Franz ließ die Fäuste sinken. Hilflos kam er sich vor. Zum Heulen war ihm. Tränen stiegen in seine Augen. Zwei davon kullerten über seine rosaroten Plusterbacken. Der Bub drehte sich um. »O Gottchen eins«, rief er, »warum müsst ihr Mädchen denn immer gleich losheulen?« Da wusste sich der Franz nur noch einen Rat. Er knüpfte seine Hose auf und ließ sie fallen und zog die Unterhose bis zu den Knien herunter. »Hier, bitte«, brüllte er, und jetzt war seine Stimme gar nicht mehr piepsig. »Glaubst du mir jetzt endlich?« Der Bub starrte auf das nackte Mittelstück vom Franz. Dann wollte er etwas sagen, doch er kam nicht mehr dazu. Die Frau Berger kam in den Hof gelaufen und sauste wie der geölte Blitz auf den Franz zu. Sie brüllte ihn an. »Du Saubadel, du! Ja, schämst du dich denn gar nicht?« Sie zog dem Franz die Unterhose hoch und die Hose auch. Sie packte ihn am Hemdkragen und schleppte ihn ins Haus hinein, die Treppe hinauf, bis zur Wohnungstür vom Franz. Sie drückte auf die Türklinge. Als die Mama vom Franz die Tür aufmachte, fauchte die Frau Berger. »Lassen Sie dieses Saubartel nicht mehr in den Hof hinunter. Der Kerl verdirbt ja alle anständigen Kinder.« Dann ließ die Frau Berger den Hemdkragen vom Franz los. Der Franz stolperte ins Vorzimmer hinein. Die Frau Berger marschierte laut keifend ab. Seither schaut die Frau Berger den Franz gar nicht mehr an. Nicht einmal, wenn der Franz die Frau Berger höflich grüßt, gibt sie ihm Antwort. Wie der Franz sich deswegen bei der Mama beklagt hat, hat die Mama gesagt, »Ich hab dir ja gleich gesagt, dass die Bergersippe Etepetete ist. Jetzt kann sich der Franz unter den zwei unbekannten Wörtern etwas vorstellen. Er denkt sich, Etepetete-Sippen wollen nicht, dass die Wahrheit ans Tageslicht kommt.

Anfang Oktober beginnt an der Hochschule Neubrandenburg ein neuer Durchgang des Fortbildungskurses Dorfmoderation. An insgesamt 5 Samstagen erhalten die Teilnehmenden das Handwerkszeug, um in ihrer Gemeinde Menschen zusammenzubringen, Projekte zu organisieren und Fördermittel zu beantragen. 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Die Lehreinheiten finden jeweils sonnabends zwischen 9 und 17.15 Uhr in Präsenz an der Hochschule hier in Neubrandenburg statt. Die Termine sind der 10. Oktober, der 7. und der 21. November, der 5. Dezember und der 16. Januar. Die Teilnahme ist kostenfrei. Anfahrt und Mittagsversorgung sind selbst zu tragen. Die Anmeldung erfolgt über die Webseite der Hochschule Neubrandenburg. Anmeldeschluss ist der 2. Oktober. Die Zahl der Plätze ist begrenzt. www.hs-nb.de/dorfmoderation/Anmeldung. Und wer Fragen hat, der kann sich an die E-Mail-Adresse dorfmoderation@hs-nb.de wenden oder die Rufnummer 0395 56 93 4703.

Der Donnerstag zeigt sich in der Region Neubrandenburg eher grau. Viele Wolken ziehen durch. Dazu kann es hier und da mal einen kurzen Schauer geben. Die Temperaturen schaffen es auf 15 bis 17 Grad. Dazu weht ein mäßiger Nordwestwind, gelegentlich mit etwas kräftigeren Böen. In der Nacht bleibt es überwiegend wolkig bis stark bewölkt. Stellenweise kann etwas Sprühregen dabei sein. Die Temperaturen sinken auf 12 bis 9 Grad. Direkt an der See bleibt es mit rund 14 Grad etwas milder. Am Freitag wird es wieder etwas freundlicher. Zwar bleiben einige Wolken unterwegs, meist bleibt es aber trocken. Die Temperaturen steigen auf 15 bis 19 Grad. Der Wind weht schwach an der Küste mäßig aus West. Und in der Nacht zum Samstag lockern die Wolken zunehmend auf. Teilweise wird es sogar klar. Örtlich können sich Dunst- oder Nebelfelder bilden. Im Binnenland wird es mit 9 bis 3 Grad recht frisch. An der Küste bleiben die Werte bei 12 bis 9 Grad. Und der Samstag startet vielerorts sehr freundlich. Im Laufe des Tages nehmen die Wolken allerdings wieder zu. Regen ist aber eher die Ausnahme. Mit 16 bis 20 Grad wird es angenehm mild, dazu weht ein schwacher Südwest- bis Westwind. Ja, nach dem heutigen grauen Donnerstag wird es zum Wochenende zunehmend freundlicher und angenehm mild, bis dann nächste Woche uns nochmal sommerliche Temperaturen erwarten können. 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
4: Hallo, liebe Kinder. Ich lese euch eine Geschichte vor, die Elke Bräunling geschrieben hat. Der Traumgeist und das Kind. Eines Nachts stand ein schaurig heulender Traumgeist im Kinderzimmer. Ich bin der schrecklichste Traumgeist der Welt. Hua! Es gibt keine Geister, antwortete das Kind und gähnte. Das hat mein Papa gesagt. Oha, fistelte der Traumgeist mit grausiger Stimme. Auch Väter irren sich manchmal. Sieh mich an. Mein Papa nicht. Das Kind öffnete nicht einmal die Augen. Der Traumgeist wusste nicht, wie ihm geschah. So etwas war ihm noch nie passiert. Sollte er sich das etwa gefallen lassen? Schließlich war er der schrecklichste Traumgeist der Welt. Ich kann mich in einen kopflosen Ritter verwandeln, drohte er und begann sogleich, als Ritter ohne Kopf herumzuklirren. Ich war auch einmal ein Ritter, an Fasching. Hat Spaß gemacht, murmelte das Kind und schlief weiter. Dann komme ich als böser Drache, fauchte der Geist. 1000 Meter weit speie ich meine Feuerstöße aus. Einen Drachen habe ich schon, sagte das Kind. Der fliegt ganz weit im Wind. Kannst du auch fliegen? Oha, oha, oho. Der Traumgeist begann sich zu ärgern. Aber eine Gifthexe, grummelte er, hast du nicht, oder? Hexen sammeln Kräuter und helfen armen Menschen. Nicht alle Hexen sind gut. Mein Papa hat gesagt, dein Papa, dein Papa. Der Traumgeist dachte erregt nach, wie er das Kind doch noch mit einem bösen Traum erschrecken konnte. Wie wäre es mit einem Saurier, fragte er schließlich lahm. Auffressen wird er dich mit Haut und Haaren. Saurier fressen Blätter, lachte das Kind. Außerdem sind sie längst ausgestorben. Der Traumgeist war den Tränen nahe. Hat das auch dein Papa gesagt? Das haben wir schon im Kindergarten gelernt. Das Kind setzte sich auf. Soll ich dir eine Sauriergeschichte erzählen? Nein. Der Traumgeist war sehr nervös geworden, rupfte an seinen Haaren, klapperte mit den Zähnen und trommelte auf seinem Bauch herum. Du solltest jetzt schlafen, sagte da das Kind zu dem schrecklichen Traumgeist der Welt. Schlafen ist gesund und morgen wird es dir bestimmt wieder besser gehen. Hat das auch dein Papa gesagt, stammelte der Traumgeist. Nein, meine Mutti, antwortete das Kind, drehte sich um und schlief so tief ein, dass es durch nichts mehr aufzuwecken war.

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Hier mein Zeigefinger. Hier mein Mittelfinger. 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

Ich heiße euch wieder herzlich willkommen zu Worldwide Wahnsinn. Und heute ist wieder ein ganz besonderer Tag, nämlich der 1. Oktober. Und was das für euch bedeutet, werde ich euch gleich noch erzählen. Also unbedingt dranbleiben.

Das Ending aus Fantastic Children, gesungen von Origa. Sie war eine russische Sängerin, die wirklich jahrelang eigentlich in Japan lebte und dort leider auch verstorben ist. Aber sie hat uns viele wundervolle Songs hinterlassen, nicht nur in ihrer Muttersprache wie aus Fantastic Children oder Ghost in the Shell, sondern auch ganz viele andere schöne Alben. Besonders liebe ich ihr Weihnachtsalbum. So tolle Songs. Was für eine Stimme. Einfach mal reinhören. Weiter geht es jetzt mit einem ziemlich bekannten Song. Gerade meine Generation kennt ihn auf jeden Fall. Aber er wird auch heute noch auf Partys hin und wieder gespielt. Die Rede ist von 99 Luftballons. Und den Song gibt es zum Beispiel auch in Englisch.

Für alle, die sich jetzt immer noch fragen, was ist eigentlich dieser Weltmusiktag, denen verrate ich es jetzt. Es ist ein Tag, der international der Musik gewidmet wird. Er wurde 1975 von einem internationalen Musikrat ins Leben gerufen, um Musik in allen Bevölkerungsgruppen zu fördern und natürlich entsprechend den Idealen der UNESCO eine gegenseitige Anerkennung der künstlerischen Werte sicherzustellen und natürlich auch internationalen Erfahrungsaustausch im Bereich der Musik zu fördern. In vielen Ländern finden deshalb an diesem Tag verschiedene Konzerte statt. Deshalb dachte ich mir, was könnte besser passen als ein Song, der von zwei Künstlern aus ganz unterschiedlichen Nationen zusammengesungen wird. Hier kommen für euch Eros Ramazzotti und Jing Li.

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1: Ja, da bekommt man so richtig Lust, loszutanzen. Mir geht's zumindest immer so. Das nächste Lied hat auch einige Überraschungen bereit, denn ich glaube, den Anime über das kleine Mädchen Heidi, das plötzlich zu ihrem Großvater, dem Almöhi, in die Berge ziehen muss. Dort lernt sie allerhand Freunde kennen und erlebt auch einige Abenteuer. Kennt ihr alle, oder? Und der Titelsong ist der reinste Ohrwurm. Auch heute noch. Vielleicht ist das ja in der italienischen Version anders. Aber ich bezweifle es. Trotzdem kann ich euch dieses Tonjuwel nicht vorenthalten.

Diesen Song der Künstlerin Eisblume habe ich mit reingenommen, weil mich diese Kombination aus Moderne und Neoklassik total fasziniert. Und jetzt wird es romantisch. Lena Park wird euch in Japanisch You Raise Me Up singen.

Das nächste Lied ist sicherlich auch allen bekannt. Das ist so ein Lied, das man an einem Sonntagnachmittag im Schlafzimmer beim Warten auf seine Freundin singt. So ist es zumindest entstanden, laut Peter Freudenthaler. Für euch habe ich jetzt allerdings nicht das Original der Band Fool's Garden, sondern eine chinesische Version.

Der gute Chinchan darf heute auch ein bisschen mitmischen, denn die spanischen Sprecher von Chinchan, Nini und Masao versuchen sich als Shakira featuring Wyclef Jean mit Hips Don't Lie. Und ich muss sagen, so schlecht klingt das gar nicht. Hört selbst. Hey!

Ja, auch im Spanischen kann man über sieben Brücken gehen. Und Time of My Life bekommt ihr jetzt in Ungarisch.

Das letzte Einhorn, die deutsche Version von Ella Endlich. Und jetzt lade ich euch ein, noch ein bisschen mit mir auf dem Regenbogen spazieren zu gehen.

Eine wundervolle Version, die auch ein bisschen zum Nachdenken anregt, gerade in Krisenzeiten. Was auch immer passiert und irgendwann kommen wird, ich weiß, was nächste Woche auf jeden Fall wieder auf dem Plan steht, eine Sendung von mir. Und damit möchte ich mich jetzt verabschieden von euch und wünsche euch noch einen wundervollen Abend, guten Morgen, schöne Mittagspause, gute Nacht, wann auch immer ihr diese Sendung hört. Lasst es euch gut gehen und ich sage Bye-bye, bis nächste Woche.

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Das Dietrich Bonhoeffer Klinikum lädt deshalb in Kooperation mit der Caritas im Norden am 8. 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Der leitende Oberarzt der Klinik für Geriatrie, Dr. Med-Alexander Göpel, sowie der Pfleger Michael Jeschke, Koordinator der spezialisierten ambulanten Palliativversorgung im Klinikum, vermitteln Interessierten Basiswissen zur Sterbebegleitung. Der Kurs soll zeigen, was Sie für die Ihnen Nahestehenden am Ende des Lebens tun können. Nähere Informationen zum Letzte-Hilfe-Kurs sind auch auf der Internetseite www.letztehilfe.info zu finden. Die Anmeldung zum Kurs ist telefonisch möglich unter 0395 775 4380 oder direkt auch auf der Internetseite des Projektes letztehilfe.info/Kurse. Eine Teilnahmegebühr wird nicht erhoben, aber es wird um Spenden für das Zentrum für Palliativmedizin am DBK und die Caritas im Norden gebeten. Die Veranstaltung selber dann am 8. Oktober von 15.30 Uhr bis 19 Uhr.

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Das zweite internationale Literaturfestival Graal Müritz wird vom 22. bis 27. September stattfinden. Mit dem Festival sollen die zeitgenössischen Entwicklungen von Prosa, Lyrik und Comic bzw. Graphic Novel im internationalen Maßstab vorgestellt und relevante politische Themen und wissenschaftliche Diskurse in Gesprächen mit Autoren erörtert werden. Ziel ist die öffentliche Aufwertung der Literatur und des Lesens. Das internationale Literaturfestival Graal Müritz richtet sich besonders an Literatur- und Kulturinteressierte in der Region des Baltikums, Skandinaviens und Polens, gerade auch an das junge Publikum, an Schülerinnen und Schüler Mecklenburg-Vorpommerns. Warum Graal Müritz, der Ort des Rückzugs, der Besinnung, wo sich Wald und Meer begegnen, eingebunden in eine oftmals beschworene Naturlandschaft, hat eine große Affinität zur Literatur. Herausragende Autoren wie Franz Kafka, Robert Musil, Erich Kästner, Alfred Kehr, Kurt Tucholsky, Hans Fallada, Uwe Johnson, Walter Kempowski beschrieben ihn in ihren Werken. Kafka lernt hier seine letzte große Liebe kennen. Vorher in den 10er Jahren, also 1910er Jahre, waren Hans Fallada und Erich Kästner mit ihren Eltern in Graal Müritz. Der Ticketverkauf findet online statt über bebelplatz.org. Vor Ort an den Veranstaltungskassen gibt es das Ganze in 30 Minuten vor Vorstellungsbeginn an den Veranstaltungsorten, und die Veranstaltung selber sind alle unter bebelplatz.org. Man muss da ein bisschen gucken, nach dem Internationalen Literaturfestival Graal Müritz aufgelistet.

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